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1: Ich bin Katrin Müller. Die Spitzen von Union und SPD kommen heute zu den möglicherweise entscheidenden Beratungen über ihr Reformpaket zusammen. Im Koalitionsausschuss wird es unter anderem um Steuerentlastungen, kleiner und mittlerer Einkommen, Arbeitsmarktreformen sowie Rente, Gesundheit und Pflege gehen. Ob es schon am heutigen Mittwoch oder in der Nacht zu Donnerstag zu Entscheidungen kommt, ist offen. Wer noch günstig tanken will, sollte sich beeilen. Der Tankrabatt ist heute ausgelaufen. Nach Angaben des ADAC ist Super E10 aber zwischenzeitlich bereits im Schnitt um mehr als 20 Cent pro Liter nach oben gegangen. Bei Diesel waren es sogar 24 Cent.
2: Viele Autofahrer haben die letzten Stunden des Tankrabatts noch genutzt. An manchen Tankstellen gab es teils riesige Schlangen. Der ADAC hält die aktuellen Preisaufschläge trotzdem für nicht gerechtfertigt. Die Ölpreise seien zuletzt gesunken. Trotzdem hätten die Mineralölkonzerne die höhere Steuer offenbar schon vor dem offiziellen Ende des Tankrabatts eingepreist. Für Mittwochmittag rechnen Experten damit, dass die Spritpreise noch stärker steigen. Das Bundeskartellamt hat angekündigt, überzogene Erhöhungen genau zu prüfen. Zoe Tassovali, Nachrichtenredaktion.
1: Ab heute kostet der reguläre Eintritt in den Kölner Dom erstmals 12 Euro. Damit sollen die gestiegenen Kosten etwa für den Schutz des Denkmals gedeckt werden. Der Preis gilt an den meisten Tagen und für die meisten Leute. Es gibt aber auch Ausnahmen. So soll das Weltkulturerbe mit über 600 Jahren Bauzeit laut Domkapitel jährlich an bestimmten Tagen kostenfrei für alle sein. Zum Fußball. Nach dem WM aus hat der Deutsche Fußballbund eine Entscheidung über die Zukunft von Bundestrainer Julian Nagelsmann vertagt. DFB-Präsident Bernd Neuendorf kündigte an, die Gründe in Ruhe aufarbeiten zu wollen.
3: Ich glaube, wir können nach so einem Turnier nicht einfach zur Tagesordnung übergehen. Wir müssen darüber sprechen, was die Gründe waren für dieses erneute frühe Ausscheiden bei einer Fußball-Weltmeisterschaft, das uns alle zutiefst bewegt.
1: Bei der WM hat sich Topfavorit Frankreich im 16. Finale hochverdient mit 3:0 gegen Schweden durchgesetzt und trifft am Samstag nun auf Deutschland-Bezwinger Paraguay. Zuvor hatte Norwegen 2:1 gegen die Elfenbeinküste gewonnen und spielt am Sonntag gegen Rekordweltmeister Brasilien um den Einzug ins Viertelfinale.
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1: Krebs. Konflikte lösen und Kompromisse finden steht heute auf Ihrer Tagesordnung. Halten Sie durch, auch wenn es anstrengend wird.
2: Löwe.
1: Die Sterne deuten heute auf Glück und Harmonie in der Familie hin. Schätzen Sie Ihre Liebsten und genießen Sie gemeinsame Momente.
2: Jungfrau.
1: Vertiefen Sie heute bestehende Interessen oder entdecken Sie neue Hobbys. Dies kann eine Quelle der Freude und Entspannung sein.
2: Waage.
1: Heute ist Ihr Tag. Perfekt, um besonders schwierige Aufgaben zu erledigen.
2: Skorpion.
1: Wenn Sie das Gefühl haben, dass Sie sich von Ihren Freunden entfernt haben, ist heute ein guter Tag, um alte Kontakte aufzufrischen.
2: Schütze.
1: Jetzt ist die Zeit, um neue Projekte zu beginnen und der Fantasie freien Lauf zu lassen. Ihre kreative Energie ist in vollem Fluss.
2: Steinbock.
1: Streben Sie nach Gelassenheit inmitten des Alltagsstresses. Achtsamkeit und Entspannungstechniken fördern Ihren inneren Frieden.
2: Wassermann.
1: Erfüllung liegt in der Selbstakzeptanz. Nur so können Sie inneren Frieden finden.
2: Fische.
1: Ihre beruflichen Bemühungen werden belohnt. Halten Sie an Ihren Zielen fest und arbeiten Sie hart. Erfolg ist in Reichweite.
2: Widder.
1: Heute ist ein guter Tag, um sich selbst zu motivieren und positiv zu denken. Also, raus aus den Puschen.
2: Stier.
1: Reflexion ist der Schlüssel zur persönlichen Entwicklung. Nehmen Sie sich Zeit, um über Ihr Leben nachzudenken und wachsen Sie durch Selbsterkenntnis.
2: Zwillinge.
1: Heute ist der Tag, um Dinge zu erledigen, die Sie schon lange aufgeschoben haben, damit Sie sich endlich auf neue Aufgaben konzentrieren können.
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1: Ich bin Ursula Winkler. Rente, Steuern, Gesundheit, Pflege. Die schwarz-rote Bundesregierung will in dieser Woche ein großes Reformpaket schnüren. Dazu gibt es allerdings noch einige Streitthemen, die heute im Koalitionsausschuss Thema werden. Gelingt die Kehrtwende?
2: Bei der Rente ist sich Schwarz-Rot weitgehend einig. Die Vorschläge der Rentenkommission sollen vollumfänglich umgesetzt werden. Und bei der Gesundheitsreform sollen die ersten Gesetze schon bis Jahresende fix sein. Streit gibt es dagegen noch bei den Themen Steuern und Arbeitszeit. Die SPD will kleinere Einkommen entlasten und dafür Gutverdiener ab 100.000 Euro und Erben stärker zur Kasse bitten, was die Union in der vorgeschlagenen Form ablehnt. CDU und CSU wollen den 8-Stunden-Arbeitstag dagegen mit einer Wochenarbeitszeit ablösen. Dagegen machen wiederum die Gewerkschaften mobil. Tanja Wagner, Nachrichtenredaktion.
1: Das Online-Shopping wird für viele ab heute teurer. Das betrifft alle, die Waren aus Ländern außerhalb der EU bestellen. Denn für diese Waren wird eine pauschale Zollgebühr von 3 Euro pro Sendung erhoben, zusätzlich zur bereits bestehenden Einfuhrumsatzsteuer.
3: Die Zollgebühr wird für alle Sendungen mit einem Warenwert von unter 150 Euro fällig. Darüber hinaus verlangen einige Paketdienste eine Servicepauschale für die Zollanmeldung, wenn der Absender, also zum Beispiel der chinesische Hersteller, das nicht schon erledigt hat. So kommt man gerade bei billigen Artikeln schnell in einen Bereich, wo sich die Bestellung nicht mehr lohnt. Eine Handyhülle im Wert von 7 Euro zum Beispiel könnte mit allen Gebühren am Ende knapp 20 Euro kosten. Die EU und die Bundesregierung wollen so die Flut an Billigimporten ausländischer Online-Plattformen wie Temu eindämmen. Uli Reitinger, Berlin.
1: Zum Sommerbeginn sind die Weltmeere an der Oberfläche noch nie so warm gewesen wie in diesem Jahr. Am Stichtag 21. Juni lagen die Messungen des EU-Klimaprogramms Copernicus und des Meeresdienstes mit knapp 21 Grad Celsius über den bisherigen Rekordwerten für diesen Tag. Copernicus betonte, der Rekord sei zu erwarten gewesen, da in den vergangenen Monaten in mehreren Meeresregionen ungewöhnlich hohe Temperaturen gemessen wurden. Zum Fußball. Bei der WM hat sich Topfavorit Frankreich mit 3:0 gegen Schweden durchgesetzt und trifft im Achtelfinale nun auf Deutschland-Bezwinger Paraguay. Zuvor hatten die Norweger mit 2:1 gegen die Elfenbeinküste gewonnen. Der nächste Gegner ist Brasilien.
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4: Ich bin Leo Melchersmann. Die Mieten für Wohnungen in Trier sind in den letzten Jahren teurer geworden. Das berichtet die Stadt. Der Mietspiegel hat ergeben, dass eine durchschnittliche, nicht staatlich geförderte Wohnung in Trier mit normaler Ausstattung in mittlerer Lage 9,10 Euro Kaltmiete pro Quadratmeter kostet. Im Vergleich zum vorherigen Mietspiegel 2021 ist das ein Plus von 10,2%.
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5: Das Schwitzen geht heute auf jeden Fall in die nächste Runde hier in Trier bei 26 Grad. Am Vormittag sieht es noch relativ klar aus, da kommen keine Wölkchen. Gegen Abend stoßen ein paar dazu, aber die sind auch komplett harmlos. Bitte denkt wieder an die Sonnencreme und an die kurzen Sachen natürlich.
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5: Es ist gerade nicht viel los auf den Trierer Straßen. Ich wünsche euch also eine gute und sichere Fahrt.
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5: Heute könnte es wieder teuer werden auf der A64 von Trier in Richtung Luxemburg. Da sind 80 erlaubt, fahrt hier bitte vorsichtig. Dann haben wir noch einen Blitzer an der Aachener Straße, hier fahrt ihr 30 und ansonsten sehe ich gerade noch nichts. Falls ihr einen seht, gerne mal melden.
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5: Gumo Trier, ich bin Vicky, es ist kurz nach 6 und für euch gibt's hier gleich ein paar Veranstaltungstipps, also bleibt dran.
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1: Ja, aus Linien und Strichen Kunst machen, das kann ich persönlich ja gar nicht. Julia Palombino und Merit-Sophie Preis aber schon. Aus Strichen werden Personen erkennbar oder anonym. Szenarien können abstrakt oder real sein, aber eins steht fest, am Ende staunt man, wie viel man doch nur mit Linien erschaffen kann. Veranstaltungsort der Ausstellung ist die Galerie Netzwerk in der Neustraße. Von 16 bis 21 Uhr könnt ihr vorbeikommen. In der Ausstellung Mini-Welten – Große Botschaften haben Schülerinnen und Schüler des beruflichen Gymnasium Technik Projekte zum Thema Environmental Storytelling erstellt. Gezeigt werden hauptsächlich Landschaften, die Geschichten erzählen. Die Ausstellung findet ihr im Lesecafé am Domfreihof hier in Trier. Ihr könnt immer dienstags bis freitags von 10 bis 18 Uhr und samstags von 10 bis 15 Uhr vorbeikommen. Tickets braucht ihr keine, viel Spaß! Ja, und nur Wein trinken, das ist hier in Trier natürlich zu langweilig, weshalb Hannas Kreativcafé das Ganze heute mit was Kreativem verbindet. Bei dieser Weinprobe darf nämlich jeder Teilnehmer sein eigenes Glas bemalen. Dazu werden 5 Weine und ein Begrüßungsprosecco ausgeschenkt. Am Ende hat man dann vielleicht nicht nur einen Kater als Erinnerung, sondern auch ein schickes Glas als Andenken. Um 18:30 geht's los, Tickets gibt's bei Ticket Regional.
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1: Wir werfen mal schnell einen Blick auf die Trierer Straßen. Es ist nichts los. Ich wünsche euch eine gute und sichere Fahrt.
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1: Mit Leo Melchersmann einen schönen Mittwoch zusammen. Die Mieten für Wohnungen in Trier sind in den letzten Jahren teurer geworden, das berichtet die Stadt. Der Mietspiegel hat ergeben, dass eine durchschnittliche, nicht staatlich geförderte Wohnung in Trier mit normaler Ausstattung in mittlerer Lage 9,10 Euro Kaltmiete pro Quadratmeter kostet. Im Vergleich zum vorherigen Mietspiegel 2021 ist das ein Plus von 10,2%. Der qualifizierte Mietspiegel wurde bereits vom Stadtrat bestätigt und ist seit heute in Kraft. Der Umbau des geschlossenen Kaufhofgebäudes in Trier wird länger dauern als ursprünglich geplant. Das meldet der Volksfreund. Einer der Investoren, Lennart Maas, erklärt, der Erwerb der Immobilie habe sich verzögert. Fest steht, dass es im Erdgeschoss und im ersten Stock eine Großpraxis mit Hausärzten und Operationsräumen geben wird. In den oberen Etagen sollen 153 Wohnungen mit Grundflächen zwischen 20 und 40 Quadratmetern entstehen. Im Gespräch ist außerdem eine nicht näher benannte renommierte Supermarktkette. Im Spätsommer sollen alle Verhandlungen mit den neuen Mietern abgeschlossen sein. Bis dahin bleiben die Zwischenmieter im Gebäude. Der Trierer Seniorenbeirat sucht eine neue Vertretung für den Ortsbezirk Irsch. Das hat die Stadt bekannt gegeben. Bewerben können sich alle Personen ab einem Alter von 60 Jahren aus Irsch, die Bedürfnisse der Seniorinnen und Senioren vertreten möchten. Bis zum 16. August werden Bewerbungen entgegengenommen, per Post ans Rathaus oder auch per Mail an geschäftsstelle-beiräte@trier.de ohne Umlaute. Am vergangenen Donnerstag wurden zahlreiche Trierer Sportlerinnen und Sportler sowie Vereine gewürdigt von Bürgermeisterin Britta Weizenegger und dem Vorsitzenden des Stadtsportverbandes Marco Masi. Insgesamt 69 Spitzen- und 12 Altsportler bekamen eine Urkunde und ein gerahmtes Gemälde des Trierer Künstlers Roland Grundheber verliehen. 4 Vereine konnten sich über Sportförderpreise der Sparkasse Trier freuen. Und das Beste kommt zum Schluss. Die Kita-Fachberatung für die katholischen Kindertagesstätten im Bistum Trier feiert 80-jähriges Jubiläum und beschenkt ihre Kitas. Das hat der Caritasverband für die Diözese Trier bekannt gegeben. Rund 530 Kitas bekamen eine sogenannte Schatzkiste der Qualität. Die Kisten gelten als Tool zur Qualitätsentwicklung. Sie enthalten Karten mit Zielen und Anleitungen zur Arbeit in der Kita sowie eine Spielanleitung.
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2: Heute wird es wieder knackig heiß bei uns hier in Trier. 26 Grad sind gemeldet, also das heißt, bitte an die Sonnencreme denken. Gegen Abend bzw. Nachmittag können so ein paar Wölkchen auftreten, aber die sind komplett harmlos.
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2: Bei uns im Stadtgebiet sieht es noch ganz ruhig aus. Ich sehe da noch keine großen Staus, also kommt gut durch.
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2: Heute könnte es wieder teuer werden auf der A64 von Trier in Richtung Luxemburg. Da sind 80 erlaubt, fahrt hier bitte vorsichtig. Dann haben wir noch einen Blitzer in der Aachener Straße, hier fahrt ihr 30 und ansonsten sehe ich gerade noch nichts. Falls ihr einen seht, gerne mal melden.
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1: Bei uns im Stadtgebiet sieht's noch relativ entspannt aus. Ich wünsche euch eine gute und sichere Fahrt.
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1: Ich bin Ursula Winkler. Die Spitzen von Union und SPD kommen heute zu den möglicherweise entscheidenden Beratungen über ihr Reformpaket zusammen. Im Koalitionsausschuss wird es unter anderem um Steuerentlastungen kleiner und mittlerer Einkommen

0: Arbeitsmarktreformen sowie Rente, Gesundheit und Pflege gehen. Ob es schon heute zu Entscheidungen kommt, ist offen. Es kann auch sein, dass die Verhandlungen in die Verlängerung gehen. Die Koalition will sich nicht unter Zeitdruck setzen lassen. Es ist mehr als nur eine Namensänderung. Ab heute heißt die Unterstützung für Langzeitarbeitslose nicht mehr Bürgergeld, sondern Grundsicherung. Und damit treten deutlich schärfere Regeln für die Bezieher in Kraft.
1: Wer zumutbare Arbeit ablehnt, Fördermaßnahmen abbricht oder wiederholt Termine beim Jobcenter versäumt, muss mit drastischen Leistungskürzungen rechnen bis hin zur kompletten Einstellung aller Zahlungen. Außerdem muss ab jetzt jeder, der mehr als 15.000 Euro Vermögen angespart hat, dieses Geld zum Leben nutzen. Bislang galt im ersten Jahr eine Grenze von 40.000 Euro. Über die Höhe der Zahlungen wird politisch zwar diskutiert, vor allem aus der CDU und CSU kommen Forderungen, den Regelsatz zu kürzen, aber im Moment bleibt er unverändert bei 563 Euro für Alleinstehende. Uli Reitinger, Berlin.
0: Ist das eine gute Nachricht für Flugreisende oder nur für die Airlines? Bei Flügen aus Deutschland wird jetzt weniger Ticketsteuer fällig.
2: Nach der Corona-Pandemie erholte sich der Luftverkehr aber in Deutschland schwächer als anderswo in Europa. Flughäfen und Airlines machen dafür die hohen Gebühren und Steuern in Deutschland verantwortlich und ziehen teilweise Flüge aus Deutschland ab. Als Gegenmaßnahme senkt Deutschland nun die Ticketsteuer. Pro Flug macht das je nach Entfernung zwischen 2,50 Euro und 11,40 Euro aus. Die Flugbranche findet das viel zu wenig. Umweltschützer dagegen sprechen von einem klimapolitischen Fehlanreiz. Für Flugreisende bleibt die Frage, ob die Airlines die gesenkte Ticketsteuer überhaupt weitergeben. Und selbst wenn ja, ob das nicht durch andere Preisanstiege wieder aufgefressen wird. Ronny Thorau, Nachrichtenredaktion.
0: Zum Fußball. Topfavorit Frankreich hat bei der WM mit 3:0 gegen Schweden gewonnen und trifft im Achtelfinale auf Deutschland-Bezwinger Paraguay. Mitgastgeber Mexiko besiegte Ecuador mit 2:0 und muss in der nächsten Runde gegen den Kongo oder England ran. Norwegen gewann mit 2:1 gegen die Elfenbeinküste. Der nächste Gegner ist Brasilien.
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4: Ich bin Leo Melchersmann. Der Umbau des geschlossenen Kaufhofgebäudes wird länger dauern als ursprünglich geplant. Das meldet der Volksfreund. Einer der Investoren, Lennart Maas, erklärt, der Erwerb der Immobilie habe sich verzögert. Fest steht, dass es im Erdgeschoss und im ersten Stock eine Großpraxis mit Hausärzten und Operationsräumen geben wird. In den oberen Etagen sollen 153 Wohnungen mit Grundflächen zwischen 20 und 40 Quadratmetern entstehen. Im Gespräch ist außerdem eine nicht näher benannte renommierte Supermarktkette.
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5: Das Schwitzen geht heute auf jeden Fall in die nächste Runde hier in Trier bei 26 Grad. Am Vormittag sieht es noch relativ klar aus, da kommen keine Wölkchen. Gegen Abend stoßen ein paar dazu, aber die sind auch komplett harmlos. Bitte denkt wieder an die Sonnencreme und an die kurzen Sachen natürlich.
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5: Heize euch auf den Straßen, da ist gerade nichts los, also kommt gut an euer Ziel.
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5: Heute könnte es wieder teuer werden auf der A64 von Trier in Richtung Luxemburg. Da sind 80 erlaubt, fahrt hier bitte vorsichtig. Dann haben wir noch einen Blitzer in der Aachener Straße, hier fahrt ihr 30 und ansonsten sehe ich gerade noch nichts. Falls ihr einen seht, gerne mal melden.
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5: Gumo Trier, ich bin Vicky. Es ist kurz nach 7 und wir quatschen jetzt mal über was richtig Schönes. Urlaub. Ich hatte meinen die letzten 2 Wochen. Das war sehr schön. Ich habe es genossen und ich habe ziemlich falsch gepackt. Für mich ging es nach England. Ich habe viel zu kalt gepackt. Es war dort auch sportlich warm und das passiert ja den meisten von uns. Wir packen sehr oft falsch, zu viel, zu wenig und wie man richtig packt, darüber quatschen wir hier gleich nochmal nach 2 Songs. Also bleibt dran.
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0: Hand aufs Herz, liebe Trierer. Wer von euch stand auch schon mal am Urlaubsort im Hotel und hat gemerkt, dass die Zahnbürste, die Badehose oder der absolute Albtraum, das Ladekabel noch zu Hause auf dem Küchentisch liegen? Morgen ist passend dazu das habe ich vergessen Tag und Kollege Andi hilft uns jetzt mal auf die Sprünge. Wie stellen wir es denn am schlauesten an, dass dieses Jahr wirklich alles im Koffer landet?
1: Ja, der klassische handgeschriebene Zettel, der wird ja meist genau dann weggeworfen, wenn man ihn braucht. Und mein Tipp für dieses Jahr, holt euch Unterstützung auf Smartphone. Es gibt geniale, kostenlose Packlisten-Apps wie zum Beispiel Packpoint oder Packteo. Das Coole daran ist, ihr gebt einfach euer Reiseziel ein, wie lange ihr bleibt und was ihr vorhabt, wie zum Beispiel Strandurlaub mit Kind. Und die App, die checkt automatisch das Wetter vor Ort und schmuckt euch eine maßgeschneiderte Liste aus, die ihr nur noch digital abhaken müsst. Also schneller und sicherer geht's einfach nicht.
0: Okay, also die App denkt quasi für mich mit, genau das, was ich vor dem Urlaub brauche. Ladet euch das Ding am besten direkt runter, aber kommen wir noch zu einem zweiten Problem, vor dem vermutlich vor allem wir Frauen oft stehen. Entweder geht der Reißverschluss am Ende gar nicht erst zu oder die Hälfte der Klamotten kommt völlig zerknittert am Strand an. Andi, wie packe ich denn meinen Koffer so, dass ich den maximalen Platz raushole?
1: Ja, hi. Also der größte Fehler, den fast alle machen, die Klamotten ordentlich falten und übereinander stapeln. Das verbraucht extrem viel Platz und sorgt für fiese Knitterfalten. Der absolute Gamechanger lautet Rollen statt Falten. Also roll deine T-Shirts, Hosen und Kleider einfach eng zusammen und pack sie wie kleine Würstchen nebeneinander in den Koffer. Dann wirst du staunen, wie viel Platz plötzlich übrig bleibt. Und noch ein extra smarter Hack, nutze den Hohlraum in deinen Schuhen. Also stopf da einfach mal die Socken oder Ladekabel rein. Das spart nicht nur Platz, sondern schützt die Schuhe auch davor, im Koffer zerdrückt zu werden.
0: Rollwürstchen im Koffer und Socken in den Schuhen, das klingt wild. Probiere ich aber definitiv beim Packen auch mal aus. In diesem Sinne, liebe Trierer, genießt die Sommerferien und den Urlaub.

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1: Mit Leo Melchersmann einen schönen Mittwoch zusammen. Die Mieten für Wohnungen in Trier sind in den letzten Jahren teurer geworden, das berichtet die Stadt. Der Mietspiegel hat ergeben, dass eine durchschnittliche, nicht staatlich geförderte Wohnung in Trier mit normaler Ausstattung in mittlerer Lage 9,10 Euro Kaltmiete pro Quadratmeter kostet. Im Vergleich zum vorherigen Mietspiegel 2021 ist das ein Plus von 10,2%. Der qualifizierte Mietspiegel wurde bereits vom Stadtrat bestätigt und ist seit heute in Kraft. Der Umbau des geschlossenen Kaufhofgebäudes in Trier wird länger dauern als ursprünglich geplant. Das meldet der Volksfreund. Einer der Investoren, Lennart Maas, erklärt, der Erwerb der Immobilie habe sich verzögert. Fest steht, dass es im Erdgeschoss und im ersten Stock eine Großpraxis mit Hausärzten und Operationsräumen geben wird. In den oberen Etagen sollen 153 Wohnungen mit Grundflächen zwischen 20 und 40 Quadratmetern entstehen. Im Gespräch ist außerdem eine nicht näher benannte renommierte Supermarktkette. Im Spätsommer sollen alle Verhandlungen mit den neuen Mietern abgeschlossen sein. Bis dahin bleiben die Zwischenmieter im Gebäude. Der Trierer Seniorenbeirat sucht eine neue Vertretung für den Ortsbezirk Irsch. Das hat die Stadt bekannt gegeben. Bewerben können sich alle Personen ab einem Alter von 60 Jahren aus Irsch, die Bedürfnisse der Seniorinnen und Senioren vertreten möchten. Bis zum 16. August werden Bewerbungen entgegengenommen, per Post ans Rathaus oder auch per Mail an geschäftsstelle-beiräte@trier.de ohne Umlaute. Am vergangenen Donnerstag wurden zahlreiche Trierer Sportlerinnen und Sportler sowie Vereine gewürdigt von Bürgermeisterin Britta Weizenegger und dem Vorsitzenden des Stadtsportverbandes Marco Masi. Insgesamt 69 Spitzen- und 12 Altsportler bekamen eine Urkunde und ein gerahmtes Gemälde des Trierer Künstlers Roland Grundheber verliehen. 4 Vereine konnten sich über Sportförderpreise der Sparkasse Trier freuen. Und das Beste kommt zum Schluss. Die Kita-Fachberatung für die katholischen Kindertagesstätten im Bistum Trier feiert 80-jähriges Jubiläum und beschenkt ihre Kitas. Das hat der Caritasverband für die Diözese Trier bekannt gegeben. Rund 530 Kitas bekamen eine sogenannte Schatzkiste der Qualität. Die Kisten gelten als Tool zur Qualitätsentwicklung. Sie enthalten Karten mit Zielen und Anleitungen zur Arbeit in der Kita sowie eine Spielanleitung.
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2: Heute wird es wieder knackig heiß bei uns hier in Trier. 26 Grad sind gemeldet, also das heißt, bitte an die Sonnencreme denken. Gegen Abend bzw. Nachmittag können so ein paar Wölkchen auftreten, aber die sind komplett harmlos.
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2: Heize euch auf den Straßen, da ist gerade nichts los, also kommt gut an euer Ziel.
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2: Heute könnte es wieder teuer werden auf der A64 von Trier in Richtung Luxemburg. Da sind 80 erlaubt, fahrt hier bitte vorsichtig. Dann haben wir noch einen Blitzer in der Aachener Straße, hier fahrt ihr 30 und ansonsten sehe ich gerade noch nichts. Falls ihr einen seht, gerne mal melden.
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1: Ich bin Ursula Winkler. Die Spitzen von Union und SPD kommen heute zu den möglicherweise entscheidenden Beratungen über ihr Reformpaket zusammen. Im Koalitionsausschuss wird es unter anderem um Steuerentlastungen kleiner und mittlerer Einkommen, Arbeitsmarktreformen sowie Rente, Gesundheit und Pflege gehen. Ob es schon heute zur Entscheidung

0: Kommt, ist offen. Die Koalition will sich nicht unter Zeitdruck setzen lassen. Der Tankrabatt ist vorbei. Das könnte sich um 12 Uhr besonders bemerkbar machen, denn der Steuerrabatt ist zwar seit Mitternacht Geschichte, Preiserhöhungen sind aber nur mittags erlaubt. Offensichtlich haben aber viele Tankstellen die Preise zuletzt schon stark erhöht.
1: Viele Autofahrer haben die letzten Stunden des Tankrabatts noch genutzt. An manchen Tankstellen gab es teils riesige Schlangen. Der ADAC hält die aktuellen Preisaufschläge trotzdem für nicht gerechtfertigt. Die Ölpreise seien zuletzt gesunken. Trotzdem hätten die Mineralölkonzerne die höhere Steuer offenbar schon vor dem offiziellen Ende des Tankrabatts eingepreist. Das Bundeskartellamt hat angekündigt, überzogene Erhöhungen genau zu prüfen. Zoe Tassovali, Nachrichtenredaktion.
0: Noch nie waren die Ozeane im Juni so warm. Die Oberflächentemperatur der Weltmeere hat zum Sommerbeginn einen neuen Rekord erreicht. Das haben die Experten des EU-Klimadienstes Copernicus und des Copernicus-Meeresdienstes gemessen.
2: Etwa 21 Grad Wassertemperatur haben die Experten gemessen. Die Adria, das Mittelmeer, wird sich in diesem Sommer für viele Urlauber wohl anfühlen wie eine Badewanne. Zumal in den kommenden Monaten wohl weitere Rekorde gebrochen werden. Grund für die Erwärmung sei der Klimawandel und das Klimaphänomen El Niño, so die Fachleute. Und das bedeutet auch, möglicherweise wird es häufiger Starkregen geben, Sturm und Überschwemmungen. Claudia Wächter, Nachrichtenredaktion.
0: Zum Fußball. Topfavorit Frankreich hat im WM-16-Finale mit 3:0 gegen Schweden gewonnen und trifft damit am Samstag auf Deutschland-Bezwinger Paraguay. WM-Mitgastgeber Mexiko besiegte Ecuador mit 2:0 und muss in der nächsten Runde gegen den Kongo oder Titelanwärter England ran. Die Norweger gewannen mit 2:1 gegen die Elfenbeinküste. Der nächste Gegner ist Brasilien.
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4: Ich bin Leo Melchersmann. Die Mieten für Wohnungen in Trier sind in den letzten Jahren teurer geworden. Das berichtet die Stadt. Der Mietspiegel hat ergeben, dass eine durchschnittliche, nicht staatlich geförderte Wohnung in Trier mit normaler Ausstattung in mittlerer Lage 9,10 Euro Kaltmiete pro Quadratmeter kostet. Im Vergleich zum vorherigen Mietspiegel 2021 ist das ein Plus von 10,2%.
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5: Das Schwitzen geht heute auf jeden Fall in die nächste Runde hier in Trier bei 26 Grad. Am Vormittag sieht's noch relativ klar aus, da kommen keine Wölkchen. Gegen Abend stoßen ein paar dazu, aber die sind auch komplett harmlos. Bitte denkt wieder an die Sonnencreme und an die kurzen Sachen natürlich.
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5: Momentan staut es sich am Kranenufer in Richtung Kaiser-Wilhelm-Brücke. Da braucht ihr so 5 Minuten länger. Ansonsten ist alles frei für euch. Gute Fahrt.
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5: Heute könnte es wieder teuer werden auf der A64 von Trier in Richtung Luxemburg. Da sind 80 erlaubt, fahrt hier bitte vorsichtig. Dann haben wir noch einen Blitzer in der Aachener Straße, hier fahrt ihr 30 und ansonsten sehe ich gerade noch nichts. Falls ihr einen seht, gerne mal melden.
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5: Hi Trier, ich bin Vicky und für euch geht's jetzt weiter mit den besten Hits aller Zeiten. Schönen Mittwoch!
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0: Gerade ist das Altstadtfest rum und schon steht das nächste Highlight hier in Trier an. Vom 10. bis 12. Juli findet nämlich das Moselfest zu Lauben statt. Mit dabei ganz viel Musik, Essen und ja, auch das große Feuerwerk freitags um 22.45 Uhr ist wieder geplant. Wir haben mit Mitveranstalter Johannes Schermark gesprochen. Worauf wird denn dieses Jahr besonders geachtet?
1: Wir legen sehr viel Wert darauf, dass auch regionale Betriebe eingebunden werden. Wir stellen vor allen Dingen in den Vordergrund, dass zum Beispiel die Trierer Traditionsvereine, die Vivela und der MGV Trier zu Lauben fester Bestandteil unseres Betreiberkonvolutes sind.
0: Ja, und apropos Tradition und Lokal, Matthias Schmidt, Sie sind Projektleiter der Vivela. Inwiefern trägt denn der Verein zum Moselfest bei?
2: Die Vivela sind ein Traditionskarnevalsverein hier in Trier, betätigen sich hier in Trier auch über den Karneval hinaus und so zum Beispiel auch als einer der beiden Gründungsväter des zu Laubener Heimatfestes. Das geht ganzjährig über die Organisation, wo wir uns in regelmäßigen Abständen treffen und die Rahmenbedingungen festlegen, dann auch die Programmgestaltung und nachher letztendlich die Umsetzung.
0: Sehr viel Planung also, ja, und obwohl wir jetzt viel über Tradition geredet haben, gibt es ja vielleicht auch die ein oder andere Neuigkeit, ne?
1: Es gibt immer was Neues und es gibt auch immer noch Steigerungen. Natürlich gibt es althergebrachte Sachen wie unser tolles Höhenfeuerwerk. Bei den Ständen gibt es immer ein bisschen Variation. Wir haben zum Beispiel Smashburger-Stände, wir haben Eisstand, aber auch natürlich die traditionelle Bratwurst und den Schwenkbraten.
0: Und eine Änderung gibt es ja trotzdem noch. Das Electronic River Festival wird dieses Jahr das erste Mal mit dem Clouds-Kollektiv veranstaltet, das auch schon beim Altstadtfest für richtig gute Stimmung gesorgt hat. Spaß werden wir auf jeden Fall haben, sagt Johannes Schermack.
1: Zu Lauben steht für Tradition, zu Lauben steht für Miteinander, zu Lauben steht für Ausgelassenheit und sehr viel Spaß, den man gerade heute, wenn es hier und da doch mal links und rechts eher zwickt, unbedingt mal haben sollte und muss. Und wir sind mit Sicherheit nicht das größte Fest in Trier im Sommer, aber wir sind das Schönste.
0: Sehr schöne Worte zum Schluss. Wir freuen uns auf das diesjährige Moselfest in Zulauben vom 10. bis 12. Juli und ihr liebe Trierer hoffentlich auch.
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1: Heize euch auf den Straßen. Es ist nicht viel los. Wir haben nur so einen kleinen Stau am Kranufer in Richtung Kaiser-Wilhelm-Brücke. Und im Blitzer, da habe ich auch zwei für euch. Einmal in der Aachener Straße in Trier. Hier sind 30 erlaubt. Und auf der A64 von Kenn in Richtung Luxemburg, da sind 80 erlaubt. Gute Fahrt.
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1: Mit Leo Melchersmann einen schönen Mittwoch zusammen. Die Mieten für Wohnungen in Trier sind in den letzten Jahren teurer geworden, das berichtet die Stadt. Der Mietspiegel hat ergeben, dass eine durchschnittliche, nicht staatlich geförderte Wohnung in Trier mit normaler Ausstattung in mittlerer Lage 9,10 Euro Kaltmiete pro Quadratmeter kostet. Im Vergleich zum vorherigen Mietspiegel 2021 ist das ein Plus von 10,2%. Der qualifizierte Mietspiegel wurde bereits vom Stadtrat bestätigt und ist seit heute in Kraft. Der Umbau des geschlossenen Kaufhofgebäudes in Trier wird länger dauern als ursprünglich geplant. Das meldet der Volksfreund. Einer der Investoren, Lennart Maas, erklärt, der Erwerb der Immobilie habe sich verzögert. Fest steht, dass es im Erdgeschoss und im ersten Stock eine Großpraxis mit Hausärzten und Operationsräumen geben wird. In den oberen Etagen sollen 153 Wohnungen mit Grundflächen zwischen 20 und 40 Quadratmetern entstehen. Im Gespräch ist außerdem eine nicht näher benannte renommierte Supermarktkette. Im Spätsommer sollen alle Verhandlungen mit den neuen Mietern abgeschlossen sein. Bis dahin bleiben die Zwischenmieter im Gebäude. Der Trierer Seniorenbeirat sucht eine neue Vertretung für den Ortsbezirk Irsch. Das hat die Stadt bekannt gegeben. Bewerben können sich alle Personen ab einem Alter von 60 Jahren aus Irsch, die Bedürfnisse der Seniorinnen und Senioren vertreten möchten. Bis zum 16. August werden Bewerbungen entgegengenommen, per Post ans Rathaus oder auch per Mail an geschäftsstelle-beiräte@trier.de ohne Umlaute. Am vergangenen Donnerstag wurden zahlreiche Trierer Sportlerinnen und Sportler sowie Vereine gewürdigt. Von Bürgermeisterin Britta Weizenegger und dem Vorsitzenden des Stadtsportverbandes Marco Masi. Insgesamt 69 Spitzen- und 12 Altsportler bekamen eine Urkunde und ein gerahmtes Gemälde des Trierer Künstlers Roland Grundheber verliehen. 4 Vereine konnten sich über Sportförderpreise der Sparkasse Trier freuen. Und das Beste kommt zum Schluss. Die Kita-Fachberatung für die katholischen Kindertagesstätten im Bistum Trier feiert 80-jähriges Jubiläum und beschenkt ihre Kitas. Das hat der Caritasverband für die Diözese Trier bekannt gegeben. Rund 530 Kitas bekamen eine sogenannte Schatzkiste der Qualität. Die Kisten gelten als Tool zur Qualitätsentwicklung. Sie enthalten Karten mit Zielen und Anleitungen zur Arbeit in der Kita sowie eine Spielanleitung.
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2: Heute wird es wieder knackig heiß bei uns hier in Trier. 26 Grad sind gemeldet, also das heißt, bitte an die Sonnencreme denken. Gegen Abend bzw. Nachmittag können so ein paar Wölkchen auftreten, aber die sind komplett harmlos.
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2: Also ich glaube, es liegt auch ein bisschen dran, dass Ferien sind, aber es ist nicht viel los bei uns in der Stadt. Ich wünsche euch eine gute Fahrt.
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2: Heute könnte es wieder teuer werden auf der A64 von Trier in Richtung Luxemburg. Da sind 80 erlaubt, fahrt hier bitte vorsichtig. Dann haben wir noch einen Blitzer in der Aachener Straße, hier fahrt ihr 30 und ansonsten sehe ich gerade noch nichts. Falls ihr einen seht, gerne mal melden.
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1: Ich bin Ursula Winkler. Die Spitzen von Union und SPD kommen heute zu den möglicherweise entscheidenden Beratungen über ihr Reformpaket zusammen. Im Koalitionsausschuss wird es unter anderem um Steuerentlastungen kleiner und mittlerer Einkommen, Arbeitsmarktreformen sowie Rente, Gesundheit und Pflege gehen. Ob es schon heute zu Entscheidungen kommt, ist offen. Die Koalition will sich nicht unter Zeitdruck setzen lassen. Der Tankrabatt ist vorbei. Das könnte sich um 12 Uhr besonders bemerkbar machen, denn der Steuerrabatt ist zwar seit Mitternacht Geschichte, Preiserhöhungen sind aber nur mittags erlaubt. Offensichtlich haben aber viele Tankstellen die Preise zuletzt schon stark erhöht.
2: Viele Autofahrer haben die letzten Stunden des Tankrabatts noch genutzt. An manchen Tankstellen gab es teils riesige Schlangen. Der ADAC hält die aktuellen Preisaufschläge trotzdem für nicht gerechtfertigt. Die Ölpreise seien zuletzt gesunken. Trotzdem hätten die Mineralölkonzerne die höhere Steuer offenbar schon vor dem offiziellen Ende des Tankrabatts eingepreist. Das Bundeskartellamt hat angekündigt, überzogene Erhöhungen genau zu prüfen. Zoe Tassovali, Nachrichtenredaktion.
1: Noch nie waren die Ozeane im Juni so warm. Die Oberflächentemperatur der Weltmeere hat zum Sommerbeginn einen neuen Rekord erreicht. Das haben die Experten des EU-Klimadienstes Copernicus und des Copernicus-Meeresdienstes gemessen.
3: Etwa 21 Grad Wassertemperatur haben die Experten gemessen. Die Adria, das Mittelmeer, wird sich in diesem Sommer für viele Urlauber wohl anfühlen wie eine Badewanne. Zumal in den kommenden Monaten wohl weitere Rekorde gebrochen werden. Grund für die Erwärmung sei der Klimawandel und das Klimaphänomen El Niño, so die Fachleute. Und das bedeutet auch, möglicherweise wird es häufiger Starkregen geben, Sturm und

0: Überschwemmungen. Claudia Wächter, Nachrichtenredaktion.
1: Zum Fußball. Topfavorit Frankreich hat im WM-16-Finale mit 3:0 gegen Schweden gewonnen und trifft damit am Samstag auf Deutschland-Bezwinger Paraguay. WM-Mitgastgeber Mexiko besiegte Ecuador mit 2:0 und muss in der nächsten Runde gegen den Kongo oder Titelanwärter England ran. Die Norweger gewannen mit 2:1 gegen die Elfenbeinküste. Der nächste Gegner ist Brasilien.
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3: Ich bin Leo Melchersmann. Der Umbau des geschlossenen Kaufhofgebäudes wird länger dauern als ursprünglich geplant. Das meldet der Volksfreund. Einer der Investoren, Lennart Maas, erklärt, der Erwerb der Immobilie habe sich verzögert. Fest steht, dass es im Erdgeschoss und im ersten Stock eine Großpraxis mit Hausärzten und Operationsräumen geben wird. In den oberen Etagen sollen 153 Wohnungen mit Grundflächen zwischen 20 und 40 Quadratmetern entstehen. Im Gespräch ist außerdem eine nicht näher benannte renommierte Supermarktkette.
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4: Das Schwitzen geht heute auf jeden Fall in die nächste Runde hier in Trier bei 26 Grad. Am Vormittag sieht es noch relativ klar aus, da kommen keine Wölkchen. Gegen Abend stoßen ein paar dazu, aber die sind auch komplett harmlos. Bitte denkt wieder an die Sonnencreme und an die kurzen Sachen natürlich.
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4: Bei euch auf den Straßen sieht es sehr gut aus. Ich habe soweit keine Staus für euch. Falls ihr noch was seht, gerne melden. Ansonsten gute Fahrt.
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4: Heute könnte es wieder teuer werden auf der A64 von Trier in Richtung Luxemburg. Da sind 80 erlaubt, fahrt hier bitte vorsichtig. Dann haben wir noch einen Blitzer in der Aachener Straße, hier fahrt ihr 30 und ansonsten sehe ich gerade noch nichts. Falls ihr einen seht, gerne mal melden.
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4: Gumo Trier, mittlerweile haben wir 9 Uhr. Ich hoffe, ihr seid wach und seid vorbereitet für diesen heißen Tag. Habt genug zu trinken dabei, Sonnencreme und bitte auch die kurzen Sachen angezogen. Dann seid ihr startklar vielleicht, packt ihr noch so Sachen fürs Freibad ein. Bikini, Badehose wäre schon drin, oder? Heute nach dem Arbeiten noch mal ins Freibad. Oder vielleicht sogar morgen mal zum Weinstand. Darüber quatschen wir hier auch gleich nach 2 Songs. Also bleibt dran.
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1: Mit Leo Melchersmann einen schönen Mittwoch zusammen. Die Mieten für Wohnungen in Trier sind in den letzten Jahren teurer geworden, das berichtet die Stadt. Der Mietspiegel hat ergeben, dass eine durchschnittliche, nicht staatlich geförderte Wohnung in Trier mit normaler Ausstattung in mittlerer Lage 9,10 Euro Kaltmiete pro Quadratmeter kostet. Im Vergleich zum vorherigen Mietspiegel 2021 ist das ein Plus von 10,2%. Der qualifizierte Mietspiegel wurde bereits vom Stadtrat bestätigt und ist seit heute in Kraft. Der Umbau des geschlossenen Kaufhofgebäudes in Trier wird länger dauern als ursprünglich geplant. Das meldet der Volksfreund. Einer der Investoren, Lennart Maas, erklärt, der Erwerb der Immobilie habe sich verzögert. Fest steht, dass es im Erdgeschoss und im ersten Stock eine Großpraxis mit Hausärzten und Operationsräumen geben wird. In den oberen Etagen sollen 153 Wohnungen mit Grundflächen zwischen 20 und 40 Quadratmetern entstehen. Im Gespräch ist außerdem eine nicht näher benannte renommierte Supermarktkette. Im Spätsommer sollen alle Verhandlungen mit den neuen Mietern abgeschlossen sein. Bis dahin bleiben die Zwischenmieter im Gebäude. Der Trierer Seniorenbeirat sucht eine neue Vertretung für den Ortsbezirk Irsch. Das hat die Stadt bekannt gegeben. Bewerben können sich alle Personen ab einem Alter von 60 Jahren aus Irsch, die Bedürfnisse der Seniorinnen und Senioren vertreten möchten. Bis zum 16. August werden Bewerbungen entgegengenommen, per Post ans Rathaus oder auch per Mail an geschäftsstelle-beiräte@trier.de ohne Umlaute. Am vergangenen Donnerstag wurden zahlreiche Trierer Sportlerinnen und Sportler sowie Vereine gewürdigt, von Bürgermeisterin Britta Weizenegger und dem Vorsitzenden des Stadtsportverbandes Marco Masi. Insgesamt 69 Spitzen- und 12 Altsportler bekamen eine Urkunde und ein gerahmtes Gemälde des Trierer Künstlers Roland Grundheber verliehen. 4 Vereine konnten sich über Sportförderpreise der Sparkasse Trier freuen. Und das Beste kommt zum Schluss. Die Kita-Fachberatung für die katholischen Kindertagesstätten im Bistum Trier feiert 80-jähriges Jubiläum und beschenkt ihre Kitas. Das hat der Caritasverband für die Diözese Trier bekannt gegeben. Rund 530 Kitas bekamen eine sogenannte Schatzkiste der Qualität. Die Kisten gelten als Tool zur Qualitätsentwicklung. Sie enthalten Karten mit Zielen und Anleitungen zur Arbeit in der Kita sowie eine Spielanleitung.
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2: Heute wird es wieder knackig heiß bei uns hier in Trier. 26 Grad sind gemeldet, also das heißt, bitte an die Sonnencreme denken. Gegen Abend bzw. Nachmittag können so ein paar Wölkchen auftreten, aber die sind komplett harmlos.
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2: Bei euch auf den Straßen sieht es sehr gut aus. Ich habe soweit keine Staus für euch. Falls ihr noch was seht, gerne melden. Ansonsten gute Fahrt.
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2: Heute könnte es wieder teuer werden auf der A64 von Trier in Richtung Luxemburg. Da sind 80 erlaubt, fahrt hier bitte vorsichtig. Dann haben wir noch einen Blitzer in der Aachener Straße. Hier fahrt ihr 30 und ansonsten sehe ich gerade noch nichts. Falls ihr einen seht, gerne mal melden.
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1: Wir begrüßen den kleinen Fasal Abbas neu bei uns in Trier. Dein Name bedeutet Wohltätigkeit. Auch Diana Spencer tat viel Wohltätiges, indem sie bei vielen sozialen Projekten half und unter anderem zur Aufklärung von AIDS beitrug. Sie wäre heute 65 Jahre alt geworden. Herzlichen Glückwunsch euch beiden.
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1: Ich bin Ursula Winkler. Seit Mitternacht ist der Tankrabatt vorbei und an den meisten Tankstellen sind die Preise inzwischen wieder deutlich gestiegen. Nur vereinzelt können Autofahrer noch vom Rabatt profitieren, heißt es unter anderem vom ADAC.
2: In vielen Städten kostet der Liter Sprit heute Morgen bereits wieder knapp 2 Euro. Viele Tankstellen hatten bereits aber gestern Vormittag die Preise zum Teil drastisch raufgesetzt. Dennoch gab es oft lange Schlangen, denn viele Autofahrer dachten sich, schnell nochmal voll tanken. Zumal viele befürchten, dass es ab heute Mittag nochmal viel teurer wird. Denn es gilt weiterhin, nur einmal pro Tag um 12 Uhr dürfen die Preise erhöht werden. Claudia Wächter, Nachrichtenredaktion.
1: Die Spitzen von Union und SPD kommen heute zu den möglicherweise entscheidenden Beratungen über ihr Reformpaket zusammen. Im Koalitionsausschuss wird es unter anderem um Steuerentlastungen kleiner und mittlerer Einkommen, Arbeitsmarktreformen sowie Rente, Gesundheit und Pflege gehen. Ob es schon heute zu Entscheidungen kommt, ist offen. Die Koalition will sich nicht unter Zeitdruck setzen lassen. Das Online-Shopping wird für viele ab heute teurer. Das betrifft alle, die Waren aus Ländern außerhalb der EU bestellen. Denn für sie wird eine pauschale Zollgebühr von 3 Euro pro Sendung erhoben, zusätzlich zur bereits bestehenden Einfuhrumsatzsteuer.
3: Die Zollgebühr wird für alle Sendungen mit einem Warenwert von unter 150 Euro fällig. Darüber hinaus verlangen einige Paketdienste eine Servicepauschale für die Zollanmeldung, wenn der Absender, also zum Beispiel der chinesische Hersteller, das nicht schon erledigt hat. So kommt man gerade bei billigen Artikeln schnell in einen Bereich, wo sich die Bestellung nicht mehr lohnt. Eine Handyhülle im Wert von 7 Euro zum Beispiel könnte mit allen Gebühren am Ende knapp 20 Euro kosten. Die EU und die Bundesregierung wollen so die Flut an Billigimporten ausländischer Online-Plattformen wie Temu eindämmen. Uli Reitinger, Berlin.
1: Zum Fußball. Frankreich hat bei der WM mit 3:0 gegen Schweden gewonnen und trifft im Achtelfinale auf Deutschland-Bezwinger Paraguay. Mitgastgeber Mexiko darf nach einem 2:0-Sieg gegen Ecuador in der nächsten Runde gegen den Kongo oder England ran. Die Norweger gewannen

0: Mit 2:1 gegen die Elfenbeinküste. Ihr nächster Gegner ist Brasilien.
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2: Ich bin Leo Melchersmann. Die Mieten für Wohnungen in Trier sind in den letzten Jahren teurer geworden. Das berichtet die Stadt. Der Mietspiegel hat ergeben, dass eine durchschnittliche, nicht staatlich geförderte Wohnung in Trier mit normaler Ausstattung in mittlerer Lage 9,10 Euro Kaltmiete pro Quadratmeter kostet. Im Vergleich zum vorherigen Mietspiegel 2021 ist das ein Plus von 10,2%.
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3: Ich würde sagen, wir sind jetzt alle sehr, sehr froh über diese Temperaturen gerade, weil wir können mal so richtig schön durchatmen. Wir kriegen heute in Anführungszeichen nur 26 Grad. Die Sonne, die ist auch da. Es kommen vereinzelt ein paar Wolken dazu. Es bleibt aber überwiegend trocken.
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3: Stadteinwärts braucht der Bitburger Straße, braucht ihr gerade 10 Minuten länger. Ansonsten ist gerade aber alles frei. Kommt gut und sicher an euer Ziel.
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3: Wir haben nach wie vor die Blitzeranhänger und zwar einmal auf der A64 Trierweiler in Richtung Trier, da ist 80 erlaubt und auf der Aachener Straße, da ist 30. Auf der Ausoniusstraße werdet ihr auch geblitzt, da ist 50 und auf der Biberer Straße bitte nicht schneller als 30. Dann haben wir noch auf der A602 auf der Brücke bei Kenn den Abstandsmesser, heißt also Abstand halten. Und wenn ihr noch was gesehen habt, dann gebt mir das doch gerne durch über die 0651 462 884 und die 0.
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3: Um kurz nach 10 mit mir, Leonie. Schön, dass ihr dabei seid. Ich würde sagen, wir starten heute in diesem Mittwoch in diese Sendung mit mir zusammen mit einem richtig, richtig guten Song. Und zwar aus der Serie Friends, die Rembrandts mit I'll Be There For You spiele ich euch jetzt.

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1: Mit Leo Melchersmann einen schönen Mittwoch zusammen. Die Mieten für Wohnungen in Trier sind in den letzten Jahren teurer geworden, das berichtet die Stadt. Der Mietspiegel hat ergeben, dass eine durchschnittliche, nicht staatlich geförderte Wohnung in Trier mit normaler Ausstattung in mittlerer Lage 9,10 Euro Kaltmiete pro Quadratmeter kostet. Im Vergleich zum vorherigen Mietspiegel 2021 ist das ein Plus von 10,2%. Der qualifizierte Mietspiegel wurde bereits vom Stadtrat bestätigt und ist seit heute in Kraft. Der Umbau des geschlossenen Kaufhofgebäudes in Trier wird länger dauern als ursprünglich geplant. Das meldet der Volksfreund. Einer der Investoren, Lennart Maas, erklärt, der Erwerb der Immobilie habe sich verzögert. Fest steht, dass es im Erdgeschoss und im ersten Stock eine Großpraxis mit Hausärzten und Operationsräumen geben wird. In den oberen Etagen sollen 153 Wohnungen mit Grundflächen zwischen 20 und 40 Quadratmetern entstehen. Im Gespräch ist außerdem eine nicht näher benannte renommierte Supermarktkette. Im Spätsommer sollen alle Verhandlungen mit den neuen Mietern abgeschlossen sein. Bis dahin bleiben die Zwischenmieter im Gebäude. Der Trierer Seniorenbeirat sucht eine neue Vertretung für den Ortsbezirk Irsch. Das hat die Stadt bekannt gegeben. Bewerben können sich alle Personen ab einem Alter von 60 Jahren aus Irsch, die Bedürfnisse der Seniorinnen und Senioren vertreten möchten. Bis zum 16. August werden Bewerbungen entgegengenommen, per Post ans Rathaus oder auch per Mail an geschäftsstelle-beiräte@trier.de ohne Umlaute. Am vergangenen Donnerstag wurden zahlreiche Trierer Sportlerinnen und Sportler sowie Vereine gewürdigt von Bürgermeisterin Britta Weizenegger und dem Vorsitzenden des Stadtsportverbandes Marco Masi. Insgesamt 69 Spitzen- und 12 Altsportler bekamen eine Urkunde und ein gerahmtes Gemälde des Trierer Künstlers Roland Grundheber verliehen. 4 Vereine konnten sich über Sportförderpreise der Sparkasse Trier freuen. Und das Beste kommt zum Schluss. Die Kita-Fachberatung für die katholischen Kindertagesstätten im Bistum Trier feiert 80-jähriges Jubiläum und beschenkt ihre Kitas. Das hat der Caritasverband für die Diözese Trier bekannt gegeben. Rund 530 Kitas bekamen eine sogenannte Schatzkiste der Qualität. Die Kisten gelten als Tool zur Qualitätsentwicklung. Sie enthalten Karten mit Zielen und Anleitungen zur Arbeit in der Kita sowie eine Spielanleitung.
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2: Bei bis zu 26 Grad kriegen wir heute einen wirklich sehr angenehmen Sommertag. Die Sonne, die ist auch den ganzen Tag da. Gegen Nachmittag und Abend kommen vereinzelt ein paar Wolken dazu. Regen kommt aber nicht.
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2: Stadteinwärts auf der Bitburger Straße braucht ihr gerade 10 Minuten länger. Ansonsten ist gerade aber alles frei. Kommt gut und sicher an euer Ziel.
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2: Wir haben nach wie vor die Blitzeranhänger und zwar einmal auf der A64 Trierweiler in Richtung Trier, da ist 80 erlaubt und auf der Aachener Straße, da ist 30. Auf der Ausoniusstraße werdet ihr auch geblitzt, da ist 50 und auf der Wieverer Straße bitte nicht schneller als 30. Dann haben wir noch auf der A602 auf der Brücke bei Kenn den Abstandsmesser, heißt also Abstand halten. Und wenn ihr noch was gesehen habt, dann gebt mir das doch gerne durch über die 0651 462 884 und die 0.
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4: Ruhiger Handelsauftakt an der Frankfurter Börse. Zur Wochenmitte am Vormittag hat der DAX zunächst 0,1% auf 25.024 Punkte zugelegt. Nach den Gewinnen von gestern warten die Anleger nun auf neue US-Arbeitsmarktdaten morgen. Der amerikanische Sportartikelhersteller Nike rechnet mit fallenden, allenfalls stagnierenden Umsätzen. Das färbt hier auf Adidas und Puma ab, beide Aktien verlieren. Schwächer auch Hochtief die gestern so starke Siemens-Aktie und Vonovia. Verbessern können sich unter den 40 Standardwerten hingegen Rheinmetall, Airbus und Deutsche Telekom. Der Euro präsentiert sich am Vormittag wenig bewegt bei einem Dollar 14. Aus Frankfurt, Klaus Bente.
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0: So klingen die besten Hits aller Zeiten hier bei der Antenne Trier. Ich bin Leonie, schön, dass ihr dabei seid. Ein kurzer Zwischenstopp nach dem Einkauf, noch schnell in die Apotheke oder zur Post und schon steht der Einkauf bei über 30 Grad im Auto. Gerade im Sommer kann das zum Problem werden. Im Alltagscheck geht es heute darum, wie Lebensmittel auch bei Hitze sicher nach Hause kommen.
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0: Welche Lebensmittel sind bei hohen Temperaturen denn besonders empfindlich?
2: Alles, was gekühlt werden muss. Fleisch, Fisch, Wurst, Milchprodukte oder auch frische Salate. Bei sommerlichen Temperaturen vermehren sich Keime deutlich schneller. Deshalb gilt, Kühlware möglichst zum Schluss einkaufen, direkt nach Hause fahren und für längere Wege am besten eine Kühltasche oder Kühlbox nutzen. So bleibt die Kühlkette möglichst erhalten.
0: Und wie geht's denn dann zu Hause weiter?
2: Kühlpflichtige Lebensmittel sollten möglichst sofort in den Kühlschrank. Tiefgekühltes kommt direkt ins Gefrierfach. Wenn Fleisch oder Milchprodukte längere Zeit warm geworden sind, sollte man lieber vorsichtig sein. Gerade Kinder, ältere Menschen oder Menschen mit geschwächten Immunsystemen reagieren empfindlicher auf verdorbene Lebensmittel. Im Zweifel gilt, lieber entsorgen als riskieren.
0: Danke dir. Morgen schauen wir dann zusammen auf die Stromrechnung, denn Ventilatoren oder Klimagerät, die laufen im Sommer ja oft stundenlang. Aber wie bleibt es eigentlich kühl, ohne unnötig Strom zu verbrauchen?
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1: Ich bin Ursula Winkler. Der Tankrabatt ist vorbei. Das könnte sich um 12 Uhr besonders bemerkbar machen, denn der Steuerrabatt ist zwar seit Mitternacht Geschichte, Preiserhöhungen sind aber nur mittags erlaubt. Offensichtlich haben aber viele Tankstellen die Preise zuletzt schon stark erhöht.
2: Viele Autofahrer haben die letzten Stunden des Tankrabatts noch genutzt. An manchen Tankstellen gab es teils riesige Schlangen. Der ADAC hält die aktuellen Preisaufschläge trotzdem für nicht gerechtfertigt. Die Ölpreise seien zuletzt gesunken. Trotzdem hätten die Mineralölkonzerne die höhere Steuer offenbar schon vor dem offiziellen Ende des Tankrabatts eingepreist. Das Bundeskartellamt hat angekündigt, überzogene Erhöhungen genau zu prüfen. Zoe Tassovali, Nachrichtenredaktion.
1: Rente, Steuern, Gesundheit, Pflege. Die schwarz-rote Bundesregierung will in dieser Woche ein großes Reformpaket schnüren. Dazu gibt es allerdings noch einige Streitthemen, die heute Abend im Koalitionsausschuss Thema werden.
3: Bei der Rente ist sich Schwarz-Rot weitgehend einig. Die Vorschläge der Rentenkommission sollen vollumfänglich umgesetzt werden. Und bei der Gesundheitsreform sollen die ersten Gesetze schon bis Jahresende fix sein. Streit gibt es dagegen noch bei den Themen Steuern und Arbeitszeit. Die SPD will kleinere Einkommen entlasten und dafür Gutverdiener ab 100.000 Euro und Erben stärker zur Kasse bitten, was die Union in der vorgeschlagenen Form ablehnt. CDU und CSU wollen den 8-Stunden-Arbeitstag dagegen mit einer Wochenarbeitszeit ablösen. Dagegen machen wiederum die Gewerkschaften mobil. Tanja Wagner, Nachrichtenredaktion.
1: Das Auswärtige Amt hat seine Reisewarnung für Russland wegen der verstärkten ukrainischen Drohnenangriffe massiv ausgeweitet. Gewarnt wird jetzt vor Reisen im ganzen Land. Bisher galt dies nur für die an die Ukraine angrenzenden Gebiete. Die Begründung, es sei mit erheblicher Gefährdung zu rechnen. Für deutsche Staatsangehörige und deutsch-russische Doppelstaatler bestehe außerdem die Gefahr willkürlicher Festnahmen. Etwa 30% der 25-Jährigen in Deutschland haben im vergangenen Jahr noch bei ihren Eltern gewohnt. Damit sei der Anteil etwas höher gewesen als in den Jahren davor, teilte das Statistische Bundesamt mit. Söhne leben demnach deutlich länger zu Hause als Töchter. 36% der Männer waren mit 25 Jahren noch nicht ausgezogen. Bei den Frauen waren es nur 23%.

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1: Ich bin Leo Melchersmann. Der Umbau des geschlossenen Kaufhofgebäudes wird länger dauern als ursprünglich geplant. Das meldet der Volksfreund. Einer der Investoren, Lennart Maas, erklärt, der Erwerb der Immobilie habe sich verzögert. Fest steht, dass es im Erdgeschoss und im ersten Stock eine Großpraxis mit Hausärzten und Operationsräumen geben wird. In den oberen Etagen sollen 153 Wohnungen mit Grundflächen zwischen 20 und 40 Quadratmetern entstehen. Im Gespräch ist außerdem eine nicht näher benannte renommierte Supermarktkette.
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2: Ich würde sagen, wir sind jetzt alle sehr, sehr froh über diese Temperaturen gerade, weil wir können mal so richtig schön durchatmen. Wir kriegen heute in Anführungszeichen nur 26 Grad. Die Sonne, die ist auch da. Es kommen vereinzelt ein paar Wolken dazu. Es bleibt aber überwiegend trocken.
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2: Aktuell ist es relativ entspannt hier bei uns im Stadtgebiet. Ihr braucht gerade nur auf der Bitburger Straße statt einwärts ein bisschen länger. Da sind es gerade 6 Minuten. Ansonsten ist gerade alles frei. Kommt gut und sicher an euer
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2: Wir haben nach wie vor die Blitzeranhänger und zwar einmal auf der A64 Trierweiler in Richtung Trier, da ist 80 erlaubt und auf der Aachener Straße, da ist 30. Auf der Ausoniusstraße werdet ihr auch geblitzt, da ist 50 und auf der Biewerer Straße bitte nicht schneller als 30. Dann haben wir noch auf der A602 auf der Brücke bei Ken den Abstandsmesser, heißt also Abstand halten. Und wenn ihr noch was gesehen habt, dann gebt mir das doch gerne durch über die 0651 462 884 und die 0.
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2: Die Sommerferien sind gestartet und das bedeutet für viele ja, dass der Sommerurlaub vor der Tür steht. Bei mir geht's in ein paar Wochen auch los und ich glaube, jedem von uns ist das schon mal passiert. Da ist man am Urlaubsort angekommen, macht den Koffer auf und verdammt, man hat die Zahnbürste, die Sonnencreme oder vielleicht das Handtuch für den Strand vergessen. Mein Kollege Andi hat in 10 Minuten ein paar Tipps für uns, wie wir auf keinen Fall wieder irgendwas vergessen und besonders, wie wir unseren Koffer besonders schlau packen können, damit auch wirklich jedes Sommerkleidchen noch reinpasst. Jetzt gibt's aber erstmal ein bisschen Musik für euch und da sind natürlich wieder die besten Hits aller Zeiten für euch am Start. Unter anderem Elton John mit Dua Lipa, Cold Heart und den Anfang, den macht jetzt erstmal Mental as Anything mit Live It Up.
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0: Hand aufs Herz, liebe Trierer. Wer von euch stand auch schon mal am Urlaubsort im Hotel und hat gemerkt, dass die Zahnbürste, die Badehose oder der absolute Albtraum, das Ladekabel, noch zu Hause auf dem Küchentisch liegt? Morgen ist passend dazu Das hab ich vergessen Tag und Kollege Andi hilft uns jetzt mal auf die Sprünge. Wie stellen wir es am schlausten an, dass dieses Jahr wirklich alles im Koffer landet?
1: Ja, der klassische handgeschriebene Zettel, der wird ja meist genau dann weggeworfen, wenn man ihn braucht. Und mein Tipp für dieses Jahr, holt euch Unterstützung auf Smartphone. Es gibt geniale, kostenlose Packlisten-Apps wie zum Beispiel Packpoint oder Packteo. Das Coole daran ist, ihr gebt einfach euer Reiseziel ein, wie lange ihr bleibt und was ihr vorhabt, wie zum Beispiel Strandurlaub mit Kind. Und die App, die checkt automatisch das Wetter vor Ort und schmuckt euch eine maßgeschneiderte Liste aus, die ihr nur noch digital abhaken müsst. Also schneller und sicherer geht's einfach nicht.
0: Die App denkt also quasi für mich mit, genau das, was ich vor dem Urlaub brauche. Ladet euch das Ding am besten direkt runter, aber kommen wir nochmal zu einem zweiten Problem, vor dem vermutlich vor allem wir Frauen oft stehen. Entweder geht der Reißverschluss am Ende gar nicht zu oder die Hälfte der Klamotten kommt völlig zerknittert am Strand an. Andi, wie packe ich denn meinen Koffer so, dass ich maximalen Platz raushole?
1: Also, der größte Fehler, den fast alle machen, die Klamotten ordentlich falten und übereinander stapeln. Das verbraucht extrem viel Platz und sorgt für fiese Knitterfalten. Der absolute Gamechanger lautet Rollen statt Falten. Also roll deine T-Shirts, Hosen und Kleider einfach eng zusammen und pack sie wie kleine Würstchen nebeneinander in den Koffer. Dann wirst du staunen, wie viel Platz plötzlich übrig bleibt. Und noch ein extra smarter Hack, nutze den Hohlraum in deinen Schuhen. Also stopf da einfach mal die Socken oder Ladekabel rein. Das spart nicht nur Platz, sondern schützt die Schuhe auch davor, im Koffer zerdrückt zu werden.
0: Rollwürstchen im Koffer und Socken in den Schuhen klingt wild, probiere ich aber definitiv beim Packen mal aus. In diesem Sinne, liebe Trierer, genießt die Sommerferien und den Urlaub.
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1: Mit Leo Melchersmann einen schönen Mittwoch zusammen. Die Mieten für Wohnungen in Trier sind in den letzten Jahren teurer geworden, das berichtet die Stadt. Der Mietspiegel hat ergeben, dass eine durchschnittliche, nicht staatlich geförderte Wohnung in Trier mit normaler Ausstattung in mittlerer Lage 9,10 Euro Kaltmiete pro Quadratmeter kostet. Im Vergleich zum vorherigen Mietspiegel 2021 ist das ein Plus von 10,2%. Der qualifizierte Mietspiegel wurde bereits vom Stadtrat bestätigt und ist seit heute in Kraft. Der Umbau des geschlossenen Kaufhofgebäudes in Trier wird länger dauern als ursprünglich geplant. Das meldet der Volksfreund. Einer der Investoren, Lennart Maas, erklärt, der Erwerb der Immobilie habe sich verzögert. Fest steht, dass es im Erdgeschoss und im ersten Stock eine Großpraxis mit Hausärzten und Operationsräumen geben wird. In den oberen Etagen sollen 153 Wohnungen mit Grundflächen zwischen 20 und 40 Quadratmetern entstehen. Im Gespräch ist außerdem eine nicht näher benannte renommierte Supermarktkette. Im Spätsommer sollen alle Verhandlungen mit den neuen Mietern abgeschlossen sein. Bis dahin bleiben die Zwischenmieter im Gebäude. Der Trierer Seniorenbeirat sucht eine neue Vertretung für den Ortsbezirk Irsch. Das hat die Stadt bekannt gegeben. Bewerben können sich alle Personen ab einem Alter von 60 Jahren aus Irsch, die Bedürfnisse der Seniorinnen und Senioren vertreten möchten. Bis zum 16. August werden Bewerbungen entgegengenommen, per Post ans Rathaus oder auch per Mail an geschäftsstelle-beiräte@trier.de ohne Umlaute. Am vergangenen Donnerstag wurden zahlreiche Trierer Sportlerinnen und Sportler sowie Vereine gewürdigt. Von Bürgermeisterin Britta Weizenegger und dem Vorsitzenden des Stadtsportverbandes Marco Masi. Insgesamt 69 Spitzen- und 12 Altsportler bekamen eine Urkunde und ein gerahmtes Gemälde des Trierer Künstlers Roland Grundheber verliehen. 4 Vereine konnten sich über Sportförderpreise der Sparkasse Trier freuen. Und das Beste kommt zum Schluss. Die Kita-Fachberatung für die katholischen Kindertagesstätten im Bistum Trier feiert 80-jähriges Jubiläum und beschenkt ihre Kitas. Das hat der Caritasverband für die Diözese Trier bekannt gegeben. Rund 530 Kitas bekamen eine sogenannte Schatzkiste der Qualität. Die Kisten gelten als Tool zur Qualitätsentwicklung. Sie enthalten Karten mit Zielen und Anleitungen zur Arbeit in der Kita sowie eine Spielanleitung.
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2: Bei bis zu 26 Grad kriegen wir heute einen wirklich sehr angenehmen Sommertag. Die Sonne, die ist auch den ganzen Tag da. Gegen Nachmittag und Abend kommen vereinzelt ein paar Wolken dazu. Regen kommt aber nicht.
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2: Aktuell ist es relativ entspannt hier bei uns im Stadtgebiet. Ihr braucht gerade nur auf der Bitburger Straße stadteinwärts ein bisschen länger. Da sind es gerade 6 Minuten. Ansonsten ist gerade alles frei. Kommt gut und sicher an euer
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2: Wir haben nach wie vor die Blitzeranhänger und zwar einmal auf der A64 Trierweil in Richtung Trier, da ist 80 erlaubt und auf der Aachener Straße, da ist 30. Auf der Ausoniusstraße werdet ihr auch geblitzt, da ist 50 und auf der Biewerer Straße bitte nicht schneller als 30. Dann haben wir noch auf der A602 auf der Brücke bei Ken den Abstandsmesser, heißt also Abstand halten. Und wenn ihr noch was gesehen habt, dann gebt mir das doch gerne durch über die 0651 462 884 und die 0.
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1: 1. Juli 1991. PM Samson ist mit We Love to Love neu in den Charts. Philip Michael Samson wird 1960 in New York geboren. Er erlebt eine ganz normale Großstadtkindheit. Er spielt mit seinen Freunden im Central Park, erkundet die vielen Basketballplätze der Stadt und saugt das bunte Treiben in sich auf. Nach der Schule geht er zum Militär. Er möchte seinem Land dienen und als Soldat Karriere machen. Sein erster Einsatz ist dann, wie für viele Soldaten in Amerika, auch sein erstes Mal außerhalb der USA. Das erste Mal Europa sehen, Städte, die älter sind als die Vereinigten Staaten an sich. Er landet in Deutschland, genauer gesagt in Heidelberg. Die Stadt mit einer der ältesten Universitäten Deutschlands, mit einem Schloss reicher Geschichte, einer schönen Altstadt direkt am Neckar. Zuerst ist es ein regelrechter Kulturschock für ihn. Zum ersten Mal fällt ihm auf, wie laut in New York alles ist im Vergleich zu Heidelberg. Hier kommt er dann zur Ruhe und verliebt sich in die Stadt. Nach seiner Dienstzeit beim Militär bleibt er in Deutschland und zieht an die niederländische Grenze. Dort arbeitet er als DJ. 1991 kommt dann sein erster eigener Song und auch gleichzeitig sein größter Hit. We Love to Love.
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1: Ich bin Ursula Winkler. Der Tankrabatt ist vorbei und wirkt vereinzelt noch immer, denn der Steuerrabatt ist zwar seit Mitternacht Geschichte, Preiserhöhungen sind aber nur mittags erlaubt. Insgesamt zeigten sich heute bereits an vielen Tankstellen höhere Preise als zuletzt, obwohl der Morgen eigentlich zu den günstigsten Zeiten gehört. Für Superbenzin und Diesel wurden in der Regel Preise über 1,90 Euro pro Liter verlangt. Rente, Steuern, Gesundheit, Pflege. Die schwarz-rote Bundesregierung will in dieser Woche ein großes Reformpaket schnüren. Der Bundesverband der deutschen Industrie hat die Koalition wegen der Wirtschaftskrise aufgefordert, ein Paket für mehr Wachstum und Wettbewerbsfähigkeit zu liefern.
2: Die Industrie, Handwerksverbände, Start-ups, sie alle haben seit Jahren vor allem eine Forderung: bitte weniger Papierkram, weniger Anträge und bitte eine schnellere Bearbeitungszeit. Kurz Bürokratieabbau. Und auch das ist ein Thema für die Bundesregierung. Sie will da liefern. Beim Koalitionsausschuss will Schwarz-Rot auch eine Reform der Einkommensteuer voranbringen. Um kleine und mittlere Einkommen zu entlasten, will die SPD unter anderem einen höheren Spitzensteuersatz. CDU und CSU passt das nicht. Lea Matschullat, Berlin.
1: Ab heute heißt die Unterstützung für Langzeitarbeitslose nicht mehr Bürgergeld, sondern Grundsicherung. Es treten auch deutlich schärfere Regeln für die Bezieher in Kraft.
3: Wer zumutbare Arbeit ablehnt, Fördermaßnahmen abbricht oder wiederholt Termine beim Jobcenter versäumt, muss mit drastischen Leistungskürzungen rechnen, bis hin zur kompletten Einstellung aller Zahlungen. Außerdem muss ab jetzt jeder, der mehr als 15.000 Euro Vermögen angespart hat, dieses Geld zum Leben nutzen. Bislang galt im ersten Jahr eine Grenze von 40.000 Euro. Über die Höhe der Zahlungen wird politisch zwar diskutiert, vor allem aus der CDU und CSU kommen Forderungen, den Regelsatz zu kürzen, aber im Moment bleibt er unverändert bei 563 Euro für Alleinstehende. Uli Reitinger, Berlin.
1: Die Deutsche Bahn stattet ab sofort rund 2000 Mitarbeiterinnen und Mitarbeiter im Fernverkehr mit sogenannten Bodycams aus. Das umfasse etwa Zugbegleiterinnen und Zugbegleiter oder Beschäftigte in der Bordgastronomie, wie der Konzern mitteilte. Die Nutzung der Kameras bleibe freiwillig. So sollen die Mitarbeiter Übergriffe durch Fahrgäste besser dokumentieren können und ihre Sicherheit soll sich dadurch erhöhen.
0: Und jetzt noch mehr Informationen aus unserer Region.
4: Ich bin Leo Melchersmann. Die Mieten für Wohnungen in Trier sind in den letzten Jahren teurer geworden. Das berichtet die Stadt. Der Mietspiegel hat ergeben, dass eine durchschnittliche, nicht staatlich geförderte Wohnung in Trier mit normaler Ausstattung in mittlerer Lage 9,10 Euro Kaltmiete pro Quadratmeter kostet. Im Vergleich zum vorherigen Mietspiegel 2021 ist das ein Plus von 10,2%.
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5: Ich würde sagen, wir sind jetzt alle sehr, sehr froh über diese Temperaturen gerade, weil wir können mal so richtig

0: richtig schön durchatmen. Wir kriegen heute in Anführungszeichen nur 26 Grad. Die Sonne, die ist auch da. Es kommen vereinzelt ein paar Wolken dazu. Es bleibt aber überwiegend trocken.
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0: Gute Nachrichten von den Straßen, es ist gerade alles frei. Kommt gut und sicher an euer Ziel.
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0: Wir haben aktuell immer noch die Blitzeranhänger, einmal auf der Aachener Straße, da ist 30 und auf der A64 Richtung Trierweiler, da ist 80. Und dann haben wir noch einen Abstandsmesser auf der A602 bei Kenn auf der Brücke und auf der Zumeiner Straße, wenn ihr aus Trier rausfahrt, da ist 50 erlaubt. Wenn ihr noch was gesehen habt, dann gebt mir das auch gerne durch über die 0651 462 884 und die 0.
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0: Es ist kurz nach 12. Hallöchen, liebe Trierer. Schön, dass ihr dabei seid. Wir gucken zusammen gleich mal, was die Woche noch so ansteht hier bei uns in Trier bei unseren Veranstaltungstipps. Jetzt gibt's aber erstmal ein bisschen Musik auf die Ohren. Aha mit The Sun Always Shine on TV. Und den Anfang, den macht jetzt Bryan Adams and Mel C When You're Gone.
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1: Ja, aus Linien und Strichen Kunst machen, das kann ich persönlich ja gar nicht. Julia Palombino und Merit-Sophie Preis aber schon. Aus Strichen werden Personen erkennbar oder anonym. Szenarien können abstrakt oder real sein, aber eins steht fest, am Ende staunt man, wie viel man doch nur mit Linien erschaffen kann. Veranstaltungsort der Ausstellung ist die Galerie Netzwerk in der Neustraße. Von 16 bis 21 Uhr könnt ihr vorbeikommen. In der Ausstellung Mini-Welten – Große Botschaften haben Schülerinnen und Schüler des beruflichen Gymnasium Technik Projekte zum Thema Environmental Storytelling erstellt. Gezeigt werden hauptsächlich Landschaften, die Geschichten erzählen. Die Ausstellung findet ihr im Lesecafé am Domfreihof hier in Trier. Ihr könnt immer dienstags bis freitags von 10 bis 18 Uhr und samstags von 10 bis 15 Uhr vorbeikommen. Tickets braucht ihr keine, viel Spaß! Ja, und nur Wein trinken, das ist hier in Trier natürlich zu langweilig, weshalb Hannas Kreativcafé das Ganze heute mit was Kreativem verbindet. Bei dieser Weinprobe darf nämlich jeder Teilnehmer sein eigenes Glas bemalen. Dazu werden 5 Weine und ein Begrüßungsprosecco ausgeschenkt. Am Ende hat man dann vielleicht nicht nur einen Kater als Erinnerung, sondern auch ein schickes Glas als Andenken. Um 18:30 geht's los, Tickets gibt's bei Ticket Regional.
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1: Mit Leo Melchersmann einen schönen Mittwoch zusammen. Die Mieten für Wohnungen in Trier sind in den letzten Jahren teurer geworden, das berichtet die Stadt. Der Mietspiegel hat ergeben, dass eine durchschnittliche, nicht staatlich geförderte Wohnung in Trier mit normaler Ausstattung in mittlerer Lage 9,10 Euro Kaltmiete pro Quadratmeter kostet. Im Vergleich zum vorherigen Mietspiegel 2021 ist das ein Plus von 10,2%. Der qualifizierte Mietspiegel wurde bereits vom Stadtrat bestätigt und ist seit heute in Kraft. Der Umbau des geschlossenen Kaufhofgebäudes in Trier wird länger dauern als ursprünglich geplant. Das meldet der Volksfreund. Einer der Investoren, Lennart Maas, erklärt, der Erwerb der Immobilie habe sich verzögert. Fest steht, dass es im Erdgeschoss und im ersten Stock eine Großpraxis mit Hausärzten und Operationsräumen geben wird. In den oberen Etagen sollen 153 Wohnungen mit Grundflächen zwischen 20 und 40 Quadratmetern entstehen. Im Gespräch ist außerdem eine nicht näher benannte renommierte Supermarktkette. Im Spätsommer sollen alle Verhandlungen mit den neuen Mietern abgeschlossen sein. Bis dahin bleiben die Zwischenmieter im Gebäude. Der Trierer Seniorenbeirat sucht eine neue Vertretung für den Ortsbezirk Irsch. Das hat die Stadt bekannt gegeben. Bewerben können sich alle Personen ab einem Alter von 60 Jahren aus Irsch, die Bedürfnisse der Seniorinnen und Senioren vertreten möchten. Bis zum 16. August werden Bewerbungen entgegengenommen, per Post ans Rathaus oder auch per Mail an geschäftsstelle-beiräte@trier.de ohne Umlaute. Am vergangenen Donnerstag wurden zahlreiche Trierer Sportlerinnen und Sportler sowie Vereine gewürdigt, von Bürgermeisterin Britta Weizenegger und dem Vorsitzenden des Stadtsportverbandes Marco Masi. Insgesamt 69 Spitzen- und 12 Altsportler bekamen eine Urkunde und ein gerahmtes Gemälde des Trierer Künstlers Roland Grundheber verliehen. 4 Vereine konnten sich über Sportförderpreise der Sparkasse Trier freuen. Und das Beste kommt zum Schluss. Die Kita-Fachberatung für die katholischen Kindertagesstätten im Bistum Trier feiert 80-jähriges Jubiläum und beschenkt ihre Kitas. Das hat der Caritasverband für die Diözese Trier bekannt gegeben. Rund 530 Kitas bekamen eine sogenannte Schatzkiste der Qualität. Die Kisten gelten als Tool zur Qualitätsentwicklung. Sie enthalten Karten mit Zielen und Anleitungen zur Arbeit in der Kita sowie eine Spielanleitung.
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2: Bei bis zu 26 Grad kriegen wir heute einen wirklich sehr angenehmen Sommertag. Die Sonne, wie ist auch den ganzen Tag da, gegen Nachmittag und Abend kommen vereinzelt ein paar Wolken dazu. Regen kommt aber nicht.
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2: Gute Nachrichten von den Straßen, es ist gerade alles frei. Kommt gut und sicher an euer Ziel.
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2: Wir haben aktuell immer noch die Blitzeranhänger, einmal auf der Aachener Straße, da ist 30 und auf der A64 Richtung Trierweiler, da ist 80. Und dann haben wir noch einen Abstandsmesser auf der A602 bei Kenn auf der Brücke und auf der Zumeiner Straße, wenn ihr aus Trier rausfahrt, da ist 50 erlaubt. Wenn ihr noch was gesehen habt, dann gebt mir das auch gerne durch über die 0651 462 884 und die 0.
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0: Gerade ist das Altstadtfest rum und schon steht das nächste Highlight hier in Trier an. Vom 10. bis 12. Juli findet nämlich das Moselfest zur Lauben statt. Mit dabei ganz viel Musik, Essen und ja, auch das große Feuerwerk freitags um 22.45 Uhr ist wieder geplant. Wir haben mit Mitveranstalter Johannes Schermack gesprochen. Worauf wird denn dieses Jahr besonders geachtet?
1: Wir legen sehr viel Wert darauf, dass auch regionale Betriebe eingebunden werden. Wir stellen vor allen Dingen in den Vordergrund, dass zum Beispiel die Trierer Traditionsvereine, die Vivela und der MGV Trier zur Lauben fester Bestandteil unseres Betreiberkonvolutes sind.
0: Ja, und apropos Tradition und lokal, Matthias Schmidt, Sie sind Projektleiter der Vivela. Inwiefern trägt denn der Verein zum Moselfest bei?
2: Die Vivela sind ein Traditionskarnevalsverein hier in Trier, betätigen sich hier in Trier auch über den Karneval hinaus und so zum Beispiel auch als einer der beiden Gründungsväter des zur Laubener Heimatfestes. Das geht ganzjährig über die Organisation, wo wir uns in regelmäßigen Abständen treffen und die Rahmenbedingungen festlegen, dann auch die Programmgestaltung und nachher letztendlich die Umsetzung.
0: Sehr viel Planung also. Ja, und obwohl wir da jetzt ja sehr viel über Tradition geredet haben, gibt es vielleicht auch die ein oder andere Neuigkeit?
1: Es gibt immer was Neues und es gibt auch immer noch Steigerungen. Natürlich gibt es althergebrachte Sachen wie unser tolles Höhenfeuerwerk. Bei den Ständen gibt es immer ein bisschen Variation. Wir haben zum Beispiel Smashburger-Stände, wir haben Eisstand, aber auch natürlich die traditionelle Bratwurst und den Schwenkbraten.
0: Und eine Änderung gibt es ja trotzdem noch. Das Electronic River Festival wird dieses Jahr das erste Mal mit dem Clouds Collective veranstaltet. Das auch beim Altstadtfest für richtig gute Stimmung gesorgt hat. Spaß werden wir auf jeden Fall haben, sagt Johannes Schermack.
1: Zur Lauben steht für Tradition, zur Lauben steht für Miteinander, zur Lauben steht für Ausgelassenheit und sehr viel Spaß, den man gerade heute, wenn es hier und da doch mal links und rechts eher zwickt, unbedingt mal haben sollte und muss. Und wir sind mit Sicherheit nicht das größte Fest in Trier im Sommer, aber wir sind das Schönste.
0: Ja, wirklich schöne Worte zum Schluss. Wir freuen uns auf das diesjährige Moselfest in Zur Lauben vom 10. bis 12. Juli und ihr, liebe Trierer, hoffentlich auch.
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1: Ich bin Ursula Winkler. Der Tankrabatt ist vorbei und wirkt vereinzelt noch immer, denn der Steuerrabatt ist zwar seit Mitternacht Geschichte, Preiserhöhungen sind aber nur mittags erlaubt. Insgesamt zeigten sich heute bereits an vielen Tankstellen höhere Preise als zuletzt, obwohl der Morgen eigentlich zu den günstigsten Zeiten gehört. Für Superbenzin und Diesel wurden in der Regel Preise über 1,90 Euro pro Liter verlangt. Rente, Steuern, Gesundheit, Pflege. Die schwarz-rote Bundesregierung will in dieser Woche ein großes Reformpaket schnüren. Der Bundesverband der deutschen Industrie hat die Koalition wegen der Wirtschaftskrise aufgefordert, ein Paket für mehr Wachstum und Wettbewerbsfähigkeit zu liefern.
2: Die Industrie, Handwerksverbände, Start-ups, sie alle haben seit Jahren vor allem eine Forderung: bitte weniger Papierkram, weniger Anträge und bitte eine schnellere Bearbeitungszeit. Kurz Bürokratieabbau. Und auch das ist ein Thema für die Bundesregierung. Sie will da liefern. Beim Koalitionsausschuss will Schwarz-Rot auch eine Reform der Einkommensteuer voranbringen. Um kleine und mittlere Einkommen zu entlasten, will die SPD unter anderem einen höheren Spitzensteuersatz. CDU und CSU passt das nicht. Lea Matschulat, Berlin.
1: Ab heute heißt die Unterstützung für Langzeitarbeitslose nicht mehr Bürgergeld, sondern Grundsicherung. Es treten auch deutlich schärfere Regeln für die Bezieher in Kraft.
3: Wer zumutbare Arbeit ablehnt, Fördermaßnahmen abbricht oder wiederholt Termine beim Jobcenter versäumt, muss mit drastischen Leistungskürzungen rechnen, bis hin zur kompletten Einstellung aller Zahlungen. Außerdem muss ab jetzt jeder, der mehr als 15.000 Euro Vermögen angespart hat, dieses Geld zum Leben nutzen. Bislang galt im ersten Jahr eine Grenze von 40.000 Euro. Über die Höhe der Zahlungen wird politisch zwar diskutiert, vor allem aus der CDU und CSU kommen Forderungen, den Regelsatz zu kürzen, aber im Moment bleibt er unverändert bei 563 Euro für Alleinstehende. Uli Reitinger, Berlin.
1: Die Deutsche Bahn stattet ab sofort rund 2000 Mitarbeiterinnen und Mitarbeiter im Fernverkehr mit sogenannten Bodycams aus. Das umfasse etwa Zugbegleiterinnen und Zugbegleiter oder Beschäftigte in der Bordgastronomie, wie der Konzern mitteilte. Die Nutzung der Kameras bleibe freiwillig. So sollen die Mitarbeiter Übergriffe durch Fahrgäste besser dokumentieren können und ihre Sicherheit soll sich dadurch erhöhen.
0: Und jetzt noch mehr Informationen aus unserer Region.
4: Ich bin Ella Dümek. Vor dem Landgericht Trier beginnt heute der Prozess gegen einen 38-Jährigen wegen versuchten Totschlags an seiner Ex-Freundin. Nach Angaben des SWR soll der Mann die Trennung nicht akzeptiert und die Frau über Monate hinweg bedroht, verfolgt und mehrfach angegriffen haben. Laut Anklage soll er schließlich mit einer Nagelschere 7-mal auf seine Ex-Freundin eingestochen haben, um sie zu töten. Ein Passant griff ein und kam der Frau zu Hilfe, wobei er auch angegriffen worden sein soll. Der Angeklagte sitzt in Untersuchungshaft. Ein Urteil wird Mitte Juli erwartet.
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5: Ich würde sagen, wir sind jetzt alle sehr, sehr froh über diese Temperaturen gerade, weil wir können mal so richtig schön durchatmen. Wir kriegen heute in Anführungszeichen nur 26 Grad. Die Sonne, die ist auch da. Es kommen vereinzelt ein paar Wolken dazu. Es bleibt aber überwiegend trocken.
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5: Gute Nachrichten von den Straßen. Es ist gerade alles frei. Kommt gut und sicher an euer Ziel.
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5: Wir haben aktuell immer noch die Blitzeranhänger, einmal auf der Aachener Straße, da ist 30 und auf der A64 Richtung Trierweiler, da ist 80. Und dann haben wir noch einen Abstandsmesser auf der A602 bei Kenn auf der Brücke und auf der Zumeiner Straße, wenn ihr aus Trier rausfahrt, da ist 50 erlaubt. Wenn ihr noch was gesehen habt, dann gebt mir das auch gerne durch über die 0651 462 884 und die 0.
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2: Hallo, hier um kurz nach eins. Hier ist Leonie. Schön, dass ihr dabei seid. Ich habe heute auch wieder die besten Hits aller Zeiten für euch am Start. Unter anderem Nico Santos mit Weekend Lover und der Pop-Titan ist auch am Start. Modern Talking mit Brother Louis spiele ich euch jetzt.

0: Ja, jetzt ist es schon 2 Tage her und der Schock, der sitzt immer noch wirklich tief. Deutschland ist nicht mehr Teil der Fußball-Weltmeisterschaft. Gegen einen eigentlich ja wirklich machbaren Gegner mit Paraguay verlässt die deutsche Mannschaft den Wettbewerb im 16. Finale. Wir haben uns mal in der Stadt umgehört, was ihr Trierer über das WM ausdenkt.
1: Es ist schade, dass Deutschland jetzt natürlich schon im 16. Finale rausgeflogen ist, auch jetzt gegen die Paraguay, aber ich denke, sie wären früher oder später rausgeflogen. Ich denke, Finale hätten sie nicht gepackt.
2: Also ich denke, es ist natürlich sehr schade. Schade. Gerade hätte ich jetzt auf jeden Fall das Gefühl gehabt, dass diese WM was wird.
3: Ja, also ich finde es auch sehr schade, aber ich sag, war ein bisschen vorhersehbar, gerade nach der Niederlage gegen Ecuador.
4: Also ich finde es ein bisschen schade, weil ich bin der Meinung, dass sie es gewinnen hätten können.
5: Ja, ich finde es auch sehr schade. Ich dachte eigentlich, es wäre ein nicht so schwerer Sieg, aber es war ein bisschen doof, glaube ich, aber am Ende auch sehr anstrengend für die Torwärter. Und darum fand ich es ein bisschen schade.
0: Wie habt ihr das Spiel denn wahrgenommen?
5: Es hätte eigentlich am Ende trotzdem reinmachen können.
6: Deutschland hätte sich gestern halt einfach mehr anstrengen sollen. Ich finde, die haben nicht genug Druck gemacht.
7: Also das war kein gutes Spiel. Das war schon Katastrophe. Also so die erste Halbzeit wäre sowieso, man hat zwar die Paraguay ein bisschen dominiert, man hatte dort ein bisschen mehr Ballbesitz, aber man hat halt wirklich absolut keine Torchancen gehabt. Und die Paraguay hatten ja wirklich, ich glaube, nicht mehr als 2 Torchancen haben die halt auch gut genutzt. Also war auch für Deutschland kein gutes Spiel. Das war ja auch das Schlechteste in der K.O.-Runde. Man ist trotzdem ja rausgeflogen.
0: Und wie sieht's aus? Werdet ihr die WM jetzt weiterschauen? Und gibt's vielleicht ein anderes Team, das ihr vielleicht anfeuert?
7: In Bosnien finde ich als Underdog eigentlich ganz interessant noch zu gucken.
5: Ich werde nicht aktiv andere Länder gucken. Ich habe es eigentlich nur für Deutschland geguckt.
4: Also ich werde vielleicht noch einzelne Spiele schauen, aber jetzt nicht mehr so viel.
3: Also ich habe auf Spanien getippt. Auch eigentlich, weil ich Spanien nicht mag. Den Cucurella, aber ist egal. Aber ja, ein bisschen gucken wir auf jeden Fall noch.
1: Ja, manche Spiele sind ja auch noch interessant. Manche große Fußballnationen spielen noch, die schaue ich mir auch noch an.
0: Naja, also ich glaube, ich werde es noch so ein bisschen nebenbei verfolgen. Schließlich muss ich ja noch Erste beim Tippspiel werden.
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1: Mit Ella Dümek einen schönen Mittwoch. Vor dem Landgericht Trier beginnt heute der Prozess gegen einen 38-Jährigen wegen versuchten Totschlags an seiner Ex-Freundin. Nach Angaben des SWR soll der Mann die Trennung nicht akzeptiert und die Frau über Monate hinweg bedroht, verfolgt und mehrfach angegriffen haben. Laut Anklage soll er schließlich mit einer Nagelschere 7-mal auf seine Ex-Freundin eingestochen haben, um sie zu töten. Ein Passant griff ein und kam der Frau zu Hilfe, wobei er auch angegriffen worden sein soll. Der Angeklagte sitzt in Untersuchungshaft. Ein Urteil wird Mitte Juli erwartet. Der Deutsche Gewerkschaftsbund aus der Region Satria spricht sich gegen Kürzungen beim Wohngeld aus. Das hat der DGB in einer Pressemitteilung bekannt gegeben. Der Bund würde durch die Kürzungen kein Geld sparen, weil er die Folgen von hohen Mieten und fehlendem sozialen Wohnraum auffangen müsse. Stattdessen fordert der Gewerkschaftsbund deutlich mehr Investitionen in den sozialen und bezahlbaren Wohnungsbau, ein wirksamer Mieterschutz und eine verlässliche Wohnungspolitik. Die Polizei Luxemburg hat am Montag einen 37-jährigen Mann aus Estland an die Polizei Trier ausgeliefert. Nach Angaben der Bundespolizei Trier lag gegen den Mann ein Untersuchungshaftbefehl des Amtsgerichts Freiburg vor. Ihm werden Körperverletzungen, räuberischer Diebstahl und Widerstand gegen Vollstreckungsbeamte vorgeworfen. Der Mann wurde in eine Justizvollzugsanstalt gebracht. Wegen Bauarbeiten am Kreisverkehr Bahnhofsstraße und K039 werden die Stadtbusse in Schwaich ab morgen umgeleitet. Wie die Stadtwerke Trier mitteilen, gilt die Umleitung voraussichtlich bis zum 8. August. Betroffen sind die Linien 8 und 87, die in beiden Fahrtrichtungen eine geänderte Strecke fahren. Mehrere Haltestellen, darunter Schwaich Bahnhof und Langflur, entfallen in dieser Zeit und werden zu den Haltestellen Ermesgraben und Altes Weinhaus verlegt. Fahrgäste können sich bei Fragen an das SWT Stadtbuscenter wenden. Der NABU-Eifelkreis bittet darum, Sichtungen von Steinkäuzen zu melden. Laut des Naturschutzbundes sollen im Herbst neue Brutröhren in geeigneten Revieren angebracht werden, weil natürliche Bruthöhlen in alten Obstbäumen immer seltener werden. Der Steinkauz gehört zu den Eulen und hält sich auf beweideten Grünflächen auf. Wälder meidet er. Hinweise zu Steinkauzsichtungen nimmt der NABU-Eifelkreis entgegen.
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2: Bei bis zu 26 Grad kriegen wir heute einen wirklich sehr angenehmen Sommertag. Die Sonne, wie ist auch den ganzen Tag da, gegen Nachmittag und Abend kommen vereinzelt ein paar Wolken dazu. Regen kommt aber nicht.
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2: Gute Nachrichten von den Straßen, es ist gerade alles frei. Kommt gut und sicher an euer Ziel.
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2: Wir haben aktuell immer noch die Blitzeranhänger, einmal auf der Aachener Straße, da ist 30 und auf der A64 Richtung Trierweiler, da ist 80. Und dann haben wir noch einen Abstandsmesser auf der A602 bei Ken auf der Brücke und auf der Zumeiner Straße, wenn ihr aus Trier rausfahrt, da ist 50 erlaubt. Wenn ihr noch was gesehen habt, dann gebt mir das auch gerne durch über die 0651 462 884 und die 0.
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1: Wir begrüßen den kleinen Fasal Abbas neu bei uns in Trier. Dein Name bedeutet Wohltätigkeit. Auch Diana Spencer tat viel Wohltätiges, indem sie bei vielen sozialen Projekten half und unter anderem zur Aufklärung von AIDS beitrug. Sie wäre heute 65 Jahre alt geworden. Herzlichen Glückwunsch euch beiden.
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1: Ich bin Thomas Bleskin. Die Spitzen von Union und SPD kommen heute zu den möglicherweise entscheidenden Beratungen über ihr Reformpaket zusammen. Im Koalitionsausschuss wird es unter anderem um Steuerentlastungen kleiner und mittlerer Einkommen, Arbeitsmarktreformen und Bürokratieabbau gehen.
2: Die Industrie, Handwerksverbände, Start-ups, sie alle haben seit Jahren vor allem eine Forderung: bitte weniger Papierkram, weniger Anträge und bitte eine schnellere Bearbeitungszeit. Kurz Bürokratieabbau. Und auch das ist ein Thema für die Bundesregierung. Sie will da liefern. Beim Koalitionsausschuss will Schwarz-Rot auch eine Reform der Einkommensteuer voranbringen. Um kleine und mittlere Einkommen zu entlasten, will die SPD unter anderem einen höheren Spitzensteuersatz. CDU und CSU passt das nicht. Lea Matschullert, Berlin.
1: Das Auswärtige Amt hat seine Reisewarnung für Russland angesichts der verstärkten ukrainischen Drohnenangriffe massiv ausgeweitet. Gewarnt wird jetzt vor Reisen im ganzen Land. Bisher galt das nur für die an die Ukraine angrenzenden Gebiete. Begründet wird dieser Schritt damit, dass in ganz Russland mit erheblicher Gefährdung durch Drohnen bzw. Trümmerteilen von Drohnen zu rechnen sei. Für deutsche Staatsangehörige bestehe zudem die Gefahr willkürlicher Festnahmen. Noch nie waren die Ozeane im Juni so warm. Die Oberflächentemperatur der Weltmeere hat zum Sommerbeginn einen neuen Rekord erreicht. Das haben die Experten des EU-Klimadienstes Copernicus und des Copernicus-Meeresdienstes gemessen.
3: Etwa 21 Grad Wassertemperatur haben die Experten gemessen. Die Adria, das Mittelmeer, wird sich in diesem Sommer für viele Urlauber wohl anfühlen wie eine Badewanne. Zumal in den kommenden Monaten wohl weitere Rekorde gebrochen werden. Grund für die Erwärmung sei der Klimawandel und das Klimaphänomen El Niño, so die Fachleute. Und das bedeutet auch, möglicherweise wird es häufiger Starkregen geben, Sturm und Überschwemmungen. Claudia Wächter, Nachrichtenredaktion.
1: Und zum Fußball: Bundestrainer Julian Nagelsmann ist nach dem Aus bei der WM kommentarlos nach Deutschland zurückgekehrt. Am Flughafen München verließ der 38-Jährige das Gebäude bei strömendem Regen durch einen Hinterausgang an einem Dutzend Journalisten vorbei, die vergeblich auf eine Stellungnahme warteten. Fans waren nicht gekommen.
0: Und jetzt noch mehr Informationen aus unserer Region.
4: Ich bin Ella Dümek. Der Deutsche Gewerkschaftsbund aus der Region Satria spricht sich gegen Kürzungen beim Wohngeld aus. Das hat der DGB in einer Pressemitteilung bekannt gegeben. Der Bund würde durch die Kürzungen kein Geld sparen, weil er die Folgen von hohen Mieten und fehlendem sozialen Wohnraum auffangen müsse. Stattdessen fordert der Gewerkschaftsbund deutlich mehr Investitionen in den sozialen und bezahlbaren Wohnungsbau, ein wirksamer Mieterschutz und eine verlässliche Wohnungspolitik.
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5: Ich würde sagen, wir sind jetzt alle sehr, sehr froh über diese Temperaturen gerade, weil wir können mal so richtig schön durchatmen. Wir kriegen heute in Anführungszeichen nur 26 Grad. Die Sonne, die ist auch da. Es kommen vereinzelt ein paar Wolken dazu. Es bleibt aber überwiegend trocken.
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5: Aktuell haben wir einen kleineren Stau auf dem Granufer, wenn ihr da in Richtung Kaiser-Wilhelm-Brücke unterwegs seid. Ansonsten ist gerade aber alles frei. Kommt gut und sicher an euer Ziel.
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5: Wir haben aktuell immer noch die Blitzeranhänger. Einmal auf der Aachener Straße, da ist 30, und auf der A64 Richtung Trierweiler, da ist 80. Und dann haben wir noch einen Abstandsmesser auf der A602 bei Kenn auf der Brücke und auf der Zumeiner Straße, wenn ihr aus Trier rausfahrt, da ist 50 erlaubt. Wenn ihr noch was gesehen habt, dann gebt mir das auch gerne durch über die 0651 462 884 und die 0.
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5: Mit mir, Leonie, um kurz nach zwei. Schön, dass ihr dabei seid. Ich würde sagen, wir fackeln gar nicht lange und gehen direkt in die Musik rein hier an diesem Mittwoch. Unter anderem dabei heute Miami Sound Machine mit Bad Boy. Und den Anfang, den machen jetzt die Fugees mit Ready or Not.
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1: Mit Ella Dümek einen schönen Mittwoch. Vor dem Landgericht Trier beginnt heute der Prozess gegen einen 38-Jährigen wegen versuchten Totschlags an seiner Ex-Freundin. Nach Angaben des SWR soll der Mann die Trennung nicht akzeptiert und die Frau über Monate hinweg bedroht, verfolgt und mehrfach angegriffen haben. Laut Anklage soll er schließlich mit einer Nagelschere 7-mal auf seine Ex-Freundin eingestochen haben, um sie zu töten. Ein Passant griff ein und kam der Frau zu Hilfe, wobei er auch angegriffen worden sein soll. Der Angeklagte sitzt in Untersuchungshaft. Ein Urteil wird Mitte Juli erwartet. Der Deutsche Gewerkschaftsbund aus der Region Satria spricht sich gegen Kürzungen beim Wohngeld aus. Das hat der DGB in einer Pressemitteilung bekannt gegeben. Der Bund würde durch die Kürzungen kein Geld sparen, weil er die Folgen von hohen Mieten und fehlendem sozialen Wohnraum auffangen müsse. Stattdessen fordert der Gewerkschaftsbund deutlich mehr Investitionen in den sozialen und bezahlbaren Wohnungsbau, ein wirksamer Mieterschutz und eine verlässliche Wohnungspolitik. Die Polizei Luxemburg hat am Montag einen 37-jährigen Mann aus Estland an die Polizei Trier ausgeliefert. Nach Angaben der Bundespolizei Trier lag gegen den Mann ein Untersuchungshaftbefehl des Amtsgerichts Freiburg vor. Ihm werden Körperverletzungen, räuberischer Diebstahl und Widerstand gegen Vollstreckungsbeamte vorgeworfen. Der Mann wurde in eine Justizvollzugsanstalt gebracht. Wegen Bauarbeiten am Kreisverkehr Bahnhofstraße und K039 werden die Stadtbusse in Schwaich ab morgen umgeleitet. Wie die Stadtwerke Trier mitteilen, gilt die Umleitung voraussichtlich bis zum 8. August. Betroffen sind die Linien 8 und 87, die in beiden Fahrtrichtungen eine geänderte Strecke fahren. Mehrere Haltestellen, darunter Schwaich Bahnhof und Langflur, entfallen in dieser Zeit und werden zu den Haltestellen Ermesgraben und Altes Weinhaus verlegt. Fahrgäste können sich bei Fragen an das SWT Stadtbuscenter wenden. Der NABU-Eifelkreis bittet darum, Sichtungen von Steinkäuzen zu melden. Laut des Naturschutzbundes sollen im Herbst neue Brutröhren in geeigneten Revieren angebracht werden, weil natürliche Bruthöhlen in alten Obstbäumen immer seltener werden. Der Steinkauz gehört zu den Eulen und hält sich auf beweideten Grünflächen auf. Wälder meidet er. Hinweise zu Steinkauzsichtungen nimmt der NABU-Eifelkreis entgegen.
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2: Bei bis zu 26 Grad kriegen wir heute einen wirklich sehr angenehmen Sommertag. Die Sonne, wie ist auch den ganzen Tag da, gegen Nachmittag und Abend kommen vereinzelt ein paar Wolken dazu. Regen kommt aber nicht.
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2: Aktuell haben wir einen kleineren Stau auf dem Granufer, wenn ihr da in Richtung Kaiser-Wilhelm-Brücke unterwegs seid. Ansonsten ist gerade aber alles frei. Kommt gut und sicher an euer Ziel.
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2: Wir haben aktuell immer noch die Blitzeranhänger, einmal auf der Aachener Straße, da ist 30 und auf der A64 Richtung Trierweiler, da ist 80. Und dann haben wir noch einen Abstandsmesser auf der A602 bei Ken auf der Brücke und auf der Zumeiner Straße, wenn ihr aus Trier rausfahrt, da ist 50 erlaubt. Wenn ihr noch was gesehen habt, dann gebt mir das auch gerne durch über die 0651 462 884 und die 0.
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4: Am Nachmittag liegt am deutschen Aktienmarkt der DAX über der 25.000-Punkte-Marke. Zum Himmelstürmer wird der DAX damit aber noch nicht. Das Börsenbarometer steigt zunächst um überschaubare 0,1% auf 25.018 Punkte. Nachdem die Rheinmetall-Aktie zuletzt deutlich gefallen war, nutzen die Anleger das abgeschwächte Kursniveau zum Wiedereinstieg. Rheinmetall klettert um vorerst 4,5%. Ganz oben im DAX notieren auch Airbus und Deutsche Telekom mit Aufschlägen. Auf dem absteigenden Ast befinden sich dagegen Zalando, Vonovia und Adidas. Der Euro bleibt am Nachmittag mit einem Dollar 13,95 auf seinem bekannten Niveau in dieser Woche. Aus Frankfurt, Klaus Bente.
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1: 1. Juli 2002. Christina Milian steigt mit When You Look At Me in die Charts ein. Die Geschichte von diesem Song geht ziemlich weit in die Jugend von Christina zurück, erzählt sie in einem Interview. Sie ist damals in der Highschool und bekommt das Gefühl, dass die Leute dort versuchen, sie in eine Schublade zu stecken. So nach dem Motto, guck mal, wer da wieder kommt, das aufgetakelte Mädchen, die denkt sich sicher, sie wäre was ganz Besonderes. Dabei kannten diese Leute sie überhaupt nicht. In When You Look At Me will sie später also damit aufräumen, dass man Leute nur durch ihr Äußeres beurteilt. Sie sagt, sieh genau hin, denn im ersten Moment könnte ich für dich alles sein. Eine Betrügerin zum Beispiel oder auch deine zukünftige Ehefrau. Weißt du es in dem Moment, in dem du mich zum ersten Mal siehst? Und damit sendet Christina eine wertvolle Message raus. Gegen Oberflächlichkeit, für mehr Tiefe. Tell me.

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1: Ich bin Thomas Bleskin. Mit der

0: Anstieg vorhergesagt und Tankstellenbetreiber kritisiert, denn die hatten bereits gestern die Preise erhöht, als in vielen Tanks noch günstig versteuerter Kraftstoff war. Claudia Wächter, Nachrichtenredaktion.
1: Von den Beratungen des Koalitionsausschusses hat sich Bundeskanzler Merz zuversichtlich über eine Einigung auf ein Reformpaket gezeigt. Ziel sei es, die Wettbewerbsfähigkeit der Wirtschaft zu stärken und Investitionen sowie den privaten Konsum anzukurbeln, so der Kanzler. CDU, CSU und SPD wollen dazu heute im Kanzleramt beraten.
2: Die Industrie, Handwerksverbände, Start-ups, sie alle haben seit Jahren vor allem eine Forderung: bitte weniger Papierkram, weniger Anträge und bitte eine schnellere Bearbeitungszeit. Kurz, Bürokratieabbau. Und auch das ist ein Thema für die Bundesregierung. Sie will da liefern. Beim Koalitionsausschuss will Schwarz-Rot auch eine Reform der Einkommensteuer voranbringen. Um kleine und mittlere Einkommen zu entlasten, will die SPD unter anderem einen höheren Spitzensteuersatz. CDU und CSU passt das nicht. Lea Matschullert, Berlin.
1: Das Auswärtige Amt hat seine Reisewarnung für Russland angesichts der verstärkten ukrainischen Drohnenangriffe massiv ausgeweitet. Gewarnt wird jetzt vor Reisen im ganzen Land. Bisher galt das nur für die an die Ukraine angrenzenden Gebiete. Begründet wird dieser Schritt damit, dass in ganz Russland mit erheblicher Gefährdung durch Drohnen bzw. Trümmerteilen von Drohnen zu rechnen sei. Bundestrainer Julian Nagelsmann ist nach dem Aus bei der Fußball-WM kommentarlos nach Deutschland zurückgekehrt. Am Flughafen München verließ der 38-Jährige das Gebäude bei strömendem Regen durch einen Hinterausgang an einem Dutzend Journalisten vorbei, die vergeblich auf eine Stellungnahme warteten. Fans waren nicht gekommen.
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4: Ich bin Ella Dümek. Vor dem Landgericht Trier beginnt heute der Prozess gegen einen 38-Jährigen wegen versuchten Totschlags an seiner Ex-Freundin. Nach Angaben des SWR soll der Mann die Trennung nicht akzeptiert und die Frau über Monate hinweg bedroht, verfolgt und mehrfach angegriffen haben. Laut Anklage soll er schließlich mit einer Nagelschere 7-mal auf seine Ex-Freundin eingestochen haben, um sie zu töten. Ein Passant griff ein und kam der Frau zu Hilfe, wobei er auch angegriffen worden sein soll. Der Angeklagte sitzt in Untersuchungshaft. Ein Urteil wird Mitte Juli erwartet.
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5: Wir bekommen heute Nachmittag einen schönen Mix aus Sonne und Wolken. Es ist angenehm warm bei 26 Grad. Ja, und ab und zu bekommen wir dann noch ein paar erfrischende Windböen.
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5: Die Straßen sind gerade alle frei. Eine gute und auch sichere Fahrt euch.
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5: Geblitzt wird gerade in der Kaiserstraße, da dürft ihr 50 fahren. In der Aachener Straße, da ist 30 erlaubt. Außerdem steht noch ein Blitzer auf der A64 von Erang in Richtung Trier, da dürft ihr 80 fahren. Und der letzte Blitzer, der steht in der Biwerer Straße bei Biwer, da dürft ihr 30 fahren. Und wenn ihr auch noch einen Blitzer gesehen habt, dann meldet euch doch gerne bei uns über die 0651 462 884 und die 0.
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5: Schön, dass ihr wieder mit dabei seid. Wir haben gerade kurz nach drei. Ich bin Leo und ich darf euch durch den Nachmittag begleiten. Ja, heute sprechen wir über Moment, ich hab's gleich. Ach ja, genau. Morgen ist ja der Das-habe-ich-vergessen-Tag. Ja, und wo wir schnell mal was vergessen können, das ist, wenn wir unseren Koffer für den Urlaub packen. Deswegen hat mein Kollege Andi gleich nach den nächsten zwei Songs ein paar Tipps, wie wir beim Kofferpacken an alles denken.
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0: Einen schönen Mittwoch euch. Ihr seid hier bei Antenne Trier. Hand aufs Herz, liebe Trierer. Wer von euch stand schon mal am Urlaubsort im Hotel und hat gemerkt, dass die Zahnbürste, die Badehose oder der absolute Albtraum, das Ladekabel noch zu Hause auf dem Küchentisch liegen? Morgen ist passend dazu, das habe ich vergessen Tag. Und Kollege Andi hilft uns jetzt mal auf die Sprünge. Wie stellen wir es am schlausten an, dass dieses Jahr wirklich alles im Koffer landet?
1: Ja, der klassische handgeschriebene Zettel, der wird ja meist genau dann weggeworfen, wenn man ihn braucht. Und mein Tipp für dieses Jahr, holt euch Unterstützung aufs Smartphone. Es gibt geniale, kostenlose Packlisten-Apps wie zum Beispiel Packpoint oder Packteo. Das Coole daran ist, ihr gebt einfach euer Reiseziel ein, wie lange ihr bleibt und was ihr vorhabt, wie zum Beispiel Strandurlaub mit Kind. Und die App, die checkt automatisch das Wetter vor Ort und schmuckt euch eine maßgeschneiderte Liste aus, die ihr nur noch digital abhaken müsst. Also schneller und sicherer geht's einfach nicht.
0: Die App denkt also quasi für mich mit. Genau das, was ich vor dem Urlaub brauche. Ladet euch das Ding am besten direkt runter. Aber kommen wir noch zu einem zweiten Problem. Wenn der Koffer einfach nicht zugehen will. Andi, wie packe ich denn meinen Koffer so, dass ich maximal Platz raushole?
1: Ja, hi. Also der größte Fehler, den fast alle machen, die Klamotten ordentlich falten und übereinander stapeln. Das verbraucht extrem viel Platz und sorgt für fiese Knitterfalten. Der absolute Gamechanger lautet Rollen statt Falten. Also roll deine T-Shirts, Hosen und Kleider einfach eng zusammen und pack sie wie kleine Würstchen nebeneinander in den Koffer. Dann wirst du staunen, wie viel Platz plötzlich übrig bleibt. Und noch ein extra smarter Hack, nutze den Hohlraum in deinen Schuhen. Also stopf da einfach mal die Socken oder Ladekabel rein. Das spart nicht nur Platz, sondern schützt die Schuhe auch davor, im Koffer zerdrückt zu werden.
0: Rollwürstchen im Koffer, Socken in den Schuhen, klingt wild, aber ich probiere es definitiv beim Packen mal aus. In diesem Sinne, liebe Trierer, genießt die Sommerferien und den Urlaub.
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1: Mit Ella Dümek einen schönen Mittwoch. Vor dem Landgericht Trier beginnt heute der Prozess gegen einen 38-Jährigen wegen versuchten Totschlags an seiner Ex-Freundin. Nach Angaben des SWR soll der Mann die Trennung nicht akzeptiert und die Frau über Monate hinweg bedroht, verfolgt und mehrfach angegriffen haben. Laut Anklage soll er schließlich mit einer Nagelschere 7-mal auf seine Ex-Freundin eingestochen haben, um sie zu töten. Ein Passant griff ein und kam der Frau zu Hilfe, wobei er auch angegriffen worden sein soll. Der Angeklagte sitzt in Untersuchungshaft. Ein Urteil wird Mitte Juli erwartet. Der Deutsche Gewerkschaftsbund aus der Region Satria spricht sich gegen Kürzungen beim Wohngeld aus. Das hat der DGB in einer Pressemitteilung bekannt gegeben. Der Bund würde durch die Kürzungen kein Geld sparen, weil er die Folgen von hohen Mieten und fehlendem sozialen Wohnraum auffangen müsse. Stattdessen fordert der Gewerkschaftsbund deutlich mehr Investitionen in den sozialen und bezahlbaren Wohnungsbau, ein wirksamer Mieterschutz und eine verlässliche Wohnungspolitik. Die Polizei Luxemburg hat am Montag einen 37-jährigen Mann aus Estland an die Polizei Trier ausgeliefert. Nach Angaben der Bundespolizei Trier lag gegen den Mann ein Untersuchungshaftbefehl des Amtsgerichts Freiburg vor. Ihm werden Körperverletzungen, räuberischer Diebstahl und Widerstand gegen Vollstreckungsbeamte vorgeworfen. Der Mann wurde in eine Justizvollzugsanstalt gebracht. Wegen Bauarbeiten am Kreisverkehr Bahnhofsstraße und K039 werden die Stadtbusse in Schwaich ab morgen umgeleitet. Wie die Stadtwerke Trier mitteilen, gilt die Umleitung voraussichtlich bis zum 8. August. Betroffen sind die Linien 8 und 87, die in beiden Fahrtrichtungen eine geänderte Strecke fahren. Mehrere Haltestellen, darunter Schwaich Bahnhof und Langflur, entfallen in dieser Zeit und werden zu den Haltestellen Ermesgraben und Altes Weinhaus verlegt. Fahrgäste können sich bei Fragen an das SWT Stadtbuscenter wenden. Der NABU-Eifelkreis bittet darum, Sichtungen von Steinkäuzen zu melden. Laut des Naturschutzbundes sollen im Herbst neue Brutröhren in geeigneten Revieren angebracht werden, weil natürliche Bruthöhlen in alten Obstbäumen immer seltener werden. Der Steinkauz gehört zu den Eulen und hält sich auf beweideten Grünflächen auf. Wälder meidet er. Hinweise zu Steinkauzsichtungen nimmt der NABU-Eifelkreis entgegen.
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2: Ein paar Wolken haben wir am Nachmittag am Himmel, die Sonne kommt aber gut raus. Ab und zu gibt's für uns so ein paar erfrischende Windböen und das alles bei angenehmen 26 Grad.
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2: Die Straßen sind gerade alle frei. Eine gute und auch sichere Fahrt euch.
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2: Geblitzt wird bei uns gerade in der Spitzmühle, da dürft ihr 30 fahren und auch in der Aachener Straße ist 30 erlaubt. Dann steht noch ein Blitzer auf der A64 von Erang in Richtung Trier, da dürft ihr 80 fahren und auf der Biwarer Straße in Biwa, da ist dann wieder 30 erlaubt. Und wenn ihr auch noch einen Blitzer gesehen habt, dann meldet euch doch gerne bei uns über die 0651 462 884 und die 0.
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0: So klingen die besten Hits aller Zeiten hier bei der Antenne Trier. Ich bin Leonie, schön, dass ihr dabei seid. Ein kurzer Zwischenstopp nach dem Einkauf, noch schnell in die Apotheke oder zur Post und schon steht der Einkauf bei über 30 Grad im Auto. Gerade im Sommer kann das zum Problem werden. Im Alltagscheck geht es heute darum, wie Lebensmittel auch bei Hitze sicher nach Hause kommen.
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0: Welche Lebensmittel sind bei hohen Temperaturen denn besonders empfindlich?
2: Alles, was gekühlt werden muss. Fleisch, Fisch, Wurst, Milchprodukte oder auch frische Salate. Bei sommerlichen Temperaturen vermehren sich Keime deutlich schneller. Deshalb gilt, Kühlware möglichst zum Schluss einkaufen, direkt nach Hause fahren und für längere Wege am besten eine Kühltasche oder Kühlbox nutzen. So bleibt die Kühlkette möglichst erhalten.
0: Und wie geht's denn dann zu Hause weiter?
2: Kühlpflichtige Lebensmittel sollten möglichst sofort in den Kühlschrank. Tiefgekühltes kommt direkt ins Gefrierfach. Wenn Fleisch oder Milchprodukte längere Zeit warm geworden sind, sollte man lieber vorsichtig sein. Gerade Kinder, ältere Menschen oder Menschen mit geschwächten Immunsystemen reagieren empfindlicher auf verdorbene Lebensmittel. Im Zweifel gilt, lieber entsorgen als riskieren.
0: Danke dir. Morgen schauen wir dann zusammen auf die Stromrechnung, denn Ventilatoren oder Klimagerät, die laufen im Sommer ja oft stundenlang. Aber wie bleibt es eigentlich kühl, ohne unnötig Strom zu verbrauchen?
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1: Ich bin Thomas Bleskin. Vor der Sitzung des Koalitionsausschusses hat sich Bundeskanzler Merz zuversichtlich über Fortschritte bei dem geplanten Reformpaket gezeigt. Der CDU-Vorsitzende sagte, Ziel sei es, die Wettbewerbsfähigkeit der Wirtschaft zu stärken und Investitionen sowie den privaten Konsum anzukurbeln.
2: Wir werden heute einige Zeit brauchen, um über die Themen zu sprechen, die wir gemeinsam für notwendig und für richtig halten. Es geht jetzt vor allem darum, die Wettbewerbsfähigkeit unserer Wirtschaft wieder zu stärken. Wir müssen die Rahmenbedingungen verbessern. Dazu wird es Vorschläge geben zum Rückbau der Bürokratie. Es wird weitere Vorschläge geben zur Modernisierung unseres Staatswesens, zur Digitalisierung. Und wir werden auch unter das Thema Steuern und Arbeitsmarkt

0: Zapfsäule gerollt. Zum Last-Minute-Tanken nach dem Motto, mitnehmen was geht. Auch der ADAC hatte einen Preisanstieg vorhergesagt und Tankstellenbetreiber kritisiert. Denn die hatten bereits gestern die Preise erhöht, als in vielen Tanks noch günstig versteuerter Kraftstoff war. Claudia Wächter, Nachrichtenredaktion.
1: Das Auswärtige Amt hat seine Reisewarnung für Russland angesichts der verstärkten ukrainischen Drohnenangriffe massiv ausgeweitet. Gewarnt wird jetzt vor Reisen im ganzen Land. Bisher galt das nur für die an die Ukraine angrenzenden Gebiete. Begründet wird dieser Schritt damit, dass in ganz Russland mit erheblicher Gefährdung durch Drohnen bzw. Trümmerteilen von Drohnen zu rechnen sei. Der umstrittene Kommentar von Kanzler Merz zum WM aus der deutschen Fußballnationalmannschaft geht nach Angaben der Bundesregierung auf eine Kommunikationspanne zurück. Ein Sprecher erklärte, auf der Plattform X sei versehentlich ein für einen anderen Spielverlauf vorbereiteter Beitrag veröffentlicht worden. Merz sei über das Ausscheiden der Mannschaft enttäuscht.
2: Und jetzt noch mehr Informationen aus unserer Region.
3: Ich bin Ella Dümek. Der Deutsche Gewerkschaftsbund aus der Region Satria spricht sich gegen Kürzungen beim Wohngeld aus. Das hat der DGB in einer Pressemitteilung bekannt gegeben. Der Bund würde durch die Kürzungen kein Geld sparen, weil er die Folgen von hohen Mieten und fehlendem sozialen Wohnraum auffangen müsse. Stattdessen fordert der Gewerkschaftsbund deutlich mehr Investitionen in den sozialen und bezahlbaren Wohnungsbau, ein wirksamer Mieterschutz und eine verlässliche Wohnungspolitik.
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4: Wir bekommen heute Nachmittag einen schönen Mix aus Sonne und Wolken. Es ist angenehm warm bei 26 Grad. Ja, und ab und zu bekommen wir dann noch ein paar erfrischende Windböen.
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4: Es gibt gerade einen kleinen Stau auf der Franz-Georg-Straße und der Parkstraße Richtung Verteilerring. Da braucht ihr 9 Minuten länger. Ansonsten ist alles frei. Eine gute und auch sichere Fahrt euch.
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4: Geblitzt wird bei uns gerade in der Spitzmühle, da dürft ihr 30 fahren. Und auch in der Aachener Straße ist 30 erlaubt. Dann steht noch ein Blitzer auf der A64 von Erang in Richtung Trier, da dürft ihr 80 fahren. Und auf der Biwarer Straße in Biwar, da ist dann wieder 30 erlaubt. Und wenn ihr auch noch einen Blitzer gesehen habt, dann meldet euch doch gerne bei uns über die 0651 462 884 und die 0.
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4: Kurz nach 4 haben wir gerade. Schönen Nachmittag euch. Ja, und wir hören gleich mal rein, was ihr in Trier alles so Cooles machen könnt bei den Veranstaltungstipps. Und jetzt geht's hier weiter mit London Beat und I've Been Thinking About You. Und danach hören wir noch Foreigner mit Jukebox Hero.
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0: Einen schönen Mittwoch euch. Ihr seid hier bei Antenne Trier.
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2: Ja, aus Linien und Strichen Kunst machen, das kann ich persönlich ja gar nicht. Julia Palombino und Merit-Sophie Preis aber schon. Aus Strichen werden Personen erkennbar oder anonym. Szenarien können abstrakt oder real sein, aber eins steht fest, am Ende staunt man, wie viel man doch nur mit Linien erschaffen kann. Veranstaltungsort der Ausstellung ist die Galerie Netzwerk in der Neustraße. Von 16 bis 21 Uhr könnt ihr vorbeikommen. In der Ausstellung Mini-Welten – Große Botschaften haben Schülerinnen und Schüler des beruflichen Gymnasium Technik Projekte zum Thema Environmental Storytelling erstellt. Gezeigt werden hauptsächlich Landschaften, die Geschichten erzählen. Die Ausstellung findet ihr im Lesecafé am Domfreihof hier in Trier. Ihr könnt immer dienstags bis freitags von 10 bis 18 Uhr und samstags von 10 bis 15 Uhr vorbeikommen. Tickets braucht ihr keine, viel Spaß! Ja, und nur Wein trinken, das ist hier in Trier natürlich zu langweilig, weshalb Hannas Kreativcafé das Ganze heute mit was Kreativem verbindet. Bei dieser Weinprobe darf nämlich jeder Teilnehmer sein eigenes Glas bemalen. Dazu werden 5 Weine und ein Begrüßungsprosecco ausgeschenkt. Am Ende hat man dann vielleicht nicht nur einen Kater als Erinnerung, sondern auch ein schickes Glas als Andenken. Um 18.30 Uhr geht's los, Tickets gibt's bei Ticket Regional.
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0: So, liebe Trierer, wer von euch trinkt denn am Feierabend gerne noch ein Glas Wein? Da hat das Weingut Georg Fritz von Nell nämlich was für euch. Bei denen ist morgen so ziemlich den ganzen Tag lang Thirsty Thursday. Mehr dazu hören wir gleich in etwa 20 Minuten.
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1: Mit Ella Dümek einen schönen Mittwoch. Vor dem Landgericht Trier beginnt heute der Prozess gegen einen 38-Jährigen wegen versuchten Totschlags an seiner Ex-Freundin. Nach Angaben des SWR soll der Mann die Trennung nicht akzeptiert und die Frau über Monate hinweg bedroht, verfolgt und mehrfach angegriffen haben. Laut Anklage soll er schließlich mit einer Nagelschere 7-mal auf seine Ex-Freundin eingestochen haben, um sie zu töten. Ein Passant griff ein und kam der Frau zu Hilfe, wobei er auch angegriffen worden sein soll. Der Angeklagte sitzt in Untersuchungshaft. Ein Urteil wird Mitte Juli erwartet. Der Deutsche Gewerkschaftsbund aus der Region Satria spricht sich gegen Kürzungen beim Wohngeld aus. Das hat der DGB in einer Pressemitteilung bekannt gegeben. Der Bund würde durch die Kürzungen kein Geld sparen, weil er die Folgen von hohen Mieten und fehlendem sozialen Wohnraum auffangen müsse. Stattdessen fordert der Gewerkschaftsbund deutlich mehr Investitionen in den sozialen und bezahlbaren Wohnungsbau, ein wirksamer Mieterschutz und eine verlässliche Wohnungspolitik. Die Polizei Luxemburg hat am Montag einen 37-jährigen Mann aus Estland an die Polizei Trier ausgeliefert. Nach Angaben der Bundespolizei Trier lag gegen den Mann ein Untersuchungshaftbefehl des Amtsgerichts Freiburg vor. Ihm werden Körperverletzungen, räuberischer Diebstahl und Widerstand gegen Vollstreckungsbeamte vorgeworfen. Der Mann wurde in eine Justizvollzugsanstalt gebracht. Wegen Bauarbeiten am Kreisverkehr Bahnhofsstraße und K039 werden die Stadtbusse in Schwaich ab morgen umgeleitet. Wie die Stadtwerke Trier mitteilen, gilt die Umleitung voraussichtlich bis zum 8. August. Betroffen sind die Linien 8 und 87, die in beiden Fahrtrichtungen eine geänderte Strecke fahren. Mehrere Haltestellen, darunter Schwaich Bahnhof und Langflur, entfallen in dieser Zeit und werden zu den Haltestellen Ermesgraben und Altes Weinhaus verlegt. Fahrgäste können sich bei Fragen an das SWT Stadtbuscenter wenden. Der NABU-Eifelkreis bittet darum, Sichtungen von Steinkäuzen zu melden. Laut des Naturschutzbundes sollen im Herbst neue Brutröhren in geeigneten Revieren angebracht werden, weil natürliche Bruthöhlen in alten Obstbäumen immer seltener werden. Der Steinkauz gehört zu den Eulen und hält sich auf beweideten Grünflächen auf. Wälder meidet er. Hinweise zu Steinkauzsichtungen nimmt der NABU-Eifelkreis entgegen.
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2: Ein paar Wolken haben wir am Nachmittag am Himmel, die Sonne kommt aber gut raus. Ab und zu gibt's für uns so ein paar erfrischende Windböen und das alles bei angenehmen 26 Grad.
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2: Es staut sich gerade ein bisschen am Verteilerring. Da haben wir einmal die Parkstraße Richtung Verteilerring, da sind es 8 Minuten. Und auf der Löbstraße Richtung Verteilerring, da sind es gerade 5 Minuten. Eine gute und auch sichere Fahrt euch.
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2: Geblitzt wird bei uns gerade in der Spitzmühle, da dürft ihr 30 fahren. Und auch in der Aachener Straße ist 30 erlaubt. Dann steht noch ein Blitzer auf der A64 von Erang in Richtung Trier, da dürft ihr 80 fahren. Und auf der Biwarer Straße in Biwa, da ist dann wieder 30 erlaubt. Und wenn ihr auch noch einen Blitzer gesehen habt, dann meldet euch doch gerne bei uns über die 0651 462 884 und die 0.
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0: Einen schönen Mittwoch euch, ihr seid hier bei Antenne Trier. Mit Freunden nach der Arbeit ein Weinchen trinken, sich unterhalten und den Tag ausklingen lassen. Hört sich für mich nach einem perfekten Tagesende an. 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
1: Ich bin Thomas Bleskin. Die Spritpreise sind mit dem Ende des Tankrabatts stark gestiegen. Superbenzin der Sorte E10 etwa war am Morgen gut 13 Cent teurer als gestern zur gleichen Zeit. Bei Diesel fiel der Anstieg mit gut 15 Cent sogar noch stärker aus. Der befürchtete Rekordsprung zur Mittagszeit ist aber ausgeblieben.
2: Aktuell müssen sich die Autofahrer also erstmal wieder auf Preise über 2 Euro pro Liter einstellen. Geblieben ist auf jeden Fall die 12-Uhr-Regel, also nur eine Erhöhung pro Tag. Super E10 etwa kostete danach heute im Schnitt 2,15 Euro, Diesel 2,11 Euro. Dieser Sprung war noch halbwegs moderat. Allerdings hatten viele Tankstellen den Wegfall

0: Schwurbeln.
1: Es geht jetzt vor allem darum, die Wettbewerbsfähigkeit unserer Wirtschaft wieder zu stärken. Wir müssen die Rahmenbedingungen verbessern. Dazu wird es Vorschläge geben zum Rückbau der Bürokratie. Es wird weitere Vorschläge geben zur Modernisierung unseres Staatswesens, zur Digitalisierung. Und wir werden auch über das Thema Steuern und Arbeitsmarkt sprechen. Das Ganze ist ein Prozess, der ist gut vorbereitet, aber noch nicht abgeschlossen.
0: Merz erwartet die Vorstellung der Ergebnisse für morgen. Erneuerbare Energien haben in Deutschland so viel Strom geliefert wie nie zuvor in einem ersten Halbjahr. Nach Hochrechnungen des Bundesverbands der Energie- und Wasserwirtschaft und des Zentrums für Sonnenenergie und Wasserstoffforschung deckten Windkraft, Solarenergie und andere erneuerbare Quellen 58% des Stromverbrauchs. Das sind knapp 3 Prozentpunkte mehr als im Vorjahreszeitraum. Bis zum gesetzlichen Ziel von 80% im Jahr 2030 ist es allerdings noch ein weiter Weg. Der umstrittene Kommentar von Kanzler Merz zum WM-Aus der deutschen Fußballnationalmannschaft geht nach Angaben der Bundesregierung auf eine Kommunikationspanne zurück. Ein Sprecher erklärte, auf der Plattform X sei versehentlich ein für einen anderen Spielverlauf vorbereiteter Beitrag veröffentlicht worden. Merz sei über das Ausscheiden der Mannschaft enttäuscht.
2: Und jetzt noch mehr Informationen aus unserer Region.
3: Ich bin Ella Dümek. Vor dem Landgericht Trier beginnt heute der Prozess gegen einen 38-Jährigen wegen versuchten Totschlags an seiner Ex-Freundin. Nach Angaben des SWR soll der Mann die Trennung nicht akzeptiert und die Frau über Monate hinweg bedroht, verfolgt und mehrfach angegriffen haben. Laut Anklage soll er schließlich mit einer Nagelschere 7-mal auf seine Ex-Freundin eingestochen haben, um sie zu töten. Ein Passant griff ein und kam der Frau zu Hilfe, wobei er auch angegriffen worden sein soll. Der Angeklagte sitzt in Untersuchungshaft. Ein Urteil wird Mitte Juli erwartet.
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4: Wir bekommen heute Nachmittag einen schönen Mix aus Sonne und Wolken. Es ist angenehm warm bei 26 Grad. Ja, und ab und zu bekommen wir dann noch ein paar erfrischende Windböen.
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4: Es staut sich gerade ein bisschen an der Bitburger Straße stadteinwärts. Da sind es gerade 8 Minuten mehr. Und auf der Löbstraße Richtung Verteilerring, da braucht ihr 5 Minuten länger. Eine gute und auch sichere Fahrt euch.
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4: Da habe ich gerade 3 Meldungen für euch. An der Spitzmühle dürft ihr 30 fahren. Auch auf der Aachener Straße ist 30 erlaubt. Und dann steht noch ein Blitzer auf der A64 von Erang in Richtung Trier. Da ist 80 erlaubt. Und wenn ihr jetzt auch noch einen Blitzer gesehen habt, dann meldet euch gerne über die 0651 462 884 und die 0.
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4: Einen schönen Nachmittag euch, kurz nach 5 haben wir gerade. Ich bin Leo. Ja, wir haben das Altstadtfest bei praller Sonne ja gerade erst hinter uns gebracht und schon geht's weiter mit dem nächsten Fest. Das Moselfest zur Lauben vom 10. bis zum 12. Juli steht an. Da gibt's Musik, es gibt Essen und es gibt auch noch ein Feuerwerk. Nach den nächsten 2 Songs hören wir da mal genauer rein, was euch beim Moselfest zur Lauben alles erwartet.
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0: Einen schönen Mittwoch euch, ihr seid hier bei Antenne Trier. Gerade ist das Altstadtfest rum und schon steht das nächste Highlight hier in Trier an. Vom 10. bis zum 12. Juli findet nämlich das Moselfest zur Lauben statt. Mit dabei ganz viel Musik, Essen und ja, auch das große Feuerwerk freitags um 10:45 ist wieder geplant. Wir haben mit Mitveranstalter Johannes Schermark gesprochen. Worauf wird denn dieses Jahr besonders geachtet?
1: Wir legen sehr viel Wert darauf, dass auch regionale Betriebe eingebunden werden. Wir stellen vor allen Dingen in den Vordergrund, dass zum Beispiel die Trierer Traditionsvereine, die Vivela und der MGV Trier zur Lauben fester Bestandteil unseres Betreiberkonvolutes sind.
0: Ja, und apropos Tradition und Lokal, Matthias Schmidt, Sie sind Projektleiter der Vivela. Inwiefern trägt denn der Verein zum Moselfest bei?
2: Die Vivela sind ein Traditionskarnevalsverein hier in Trier, betätigen sich hier in Trier auch über den Karneval hinaus und so zum Beispiel auch als einer der beiden Gründungsväter des zur Lauben Heimatfestes. Das geht ganzjährig über die Organisation, wo wir uns in regelmäßigen Abständen treffen und die Rahmenbedingungen festlegen, dann auch die Programmgestaltung und nachher letztendlich die Umsetzung.
0: Sehr viel Planung also. Ja, und obwohl wir jetzt viel über Tradition geredet haben, es gibt ja auch die ein oder andere Neuigkeit, oder?
1: Es gibt immer was Neues und es gibt auch immer noch Steigerungen. Natürlich gibt es althergebrachte Sachen wie unser tolles Höhenfeuerwerk. Bei den Ständen gibt es immer ein bisschen Variation. Wir haben zum Beispiel Smashburger-Stände, wir haben Eisstand, aber auch natürlich die traditionelle Bratwurst und den Schwenkbraten.
0: Und eine Änderung gibt es ja trotzdem noch. Das Electronic River Festival wird dieses Jahr das erste Mal mit dem Clouds-Kollektiv veranstaltet, das auch schon beim Altstadtfest für richtig gute Stimmung gesorgt hat. Spaß werden auf jeden Fall alle haben, sagt Johannes Schermark.
1: Zur Lauben steht für Tradition, zur Lauben steht für Miteinander, zur Lauben steht für Ausgelassenheit und sehr viel Spaß, den man gerade heute, wenn es hier und da doch mal links und rechts eher zwickt, unbedingt mal haben sollte und muss. Und wir sind mit Sicherheit nicht das größte Fest in Trier im Sommer, aber wir sind das Schönste.
0: Sehr schöne Worte zum Schluss. Wir freuen uns auf das diesjährige Moselfest in zur Lauben vom 10. bis zum 12. Juli und ihr, liebe Trierer, hoffentlich auch.
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1: Mit Ella Dümek einen schönen Mittwoch. Vor dem Landgericht Trier beginnt heute der Prozess gegen einen 38-Jährigen wegen versuchten Totschlags an seiner Ex-Freundin. Nach Angaben des SWR soll der Mann die Trennung nicht akzeptiert und die Frau über Monate hinweg bedroht, verfolgt und mehrfach angegriffen haben. Laut Anklage soll er schließlich mit einer Nagelschere 7-mal auf seine Ex-Freundin eingestochen haben, um sie zu töten. Ein Passant griff ein und kam der Frau zu Hilfe, wobei er auch angegriffen worden sein soll. Der Angeklagte sitzt in Untersuchungshaft. Ein Urteil wird Mitte Juli erwartet. Der Deutsche Gewerkschaftsbund aus der Region Satria spricht sich gegen Kürzungen beim Wohngeld aus. Das hat der DGB in einer Pressemitteilung bekannt gegeben. Der Bund würde durch die Kürzungen kein Geld sparen, weil er die Folgen von hohen Mieten und fehlendem sozialen Wohnraum auffangen müsse. Stattdessen fordert der Gewerkschaftsbund deutlich mehr Investitionen in den sozialen und bezahlbaren Wohnungsbau, ein wirksamer Mieterschutz und eine verlässliche Wohnungspolitik. Die Polizei Luxemburg hat am Montag einen 37-jährigen Mann aus Estland an die Polizei Trier ausgeliefert. Nach Angaben der Bundespolizei Trier lag gegen den Mann ein Untersuchungshaftbefehl des Amtsgerichts Freiburg vor. Ihm werden Körperverletzungen, räuberischer Diebstahl und Widerstand gegen Vollstreckungsbeamte vorgeworfen. Der Mann wurde in eine Justizvollzugsanstalt gebracht. Wegen Bauarbeiten am Kreisverkehr Bahnhofsstraße und K039 werden die Stadtbusse in Schwaich ab morgen umgeleitet. Wie die Stadtwerke Trier mitteilen, gilt die Umleitung voraussichtlich bis zum 8. August. Betroffen sind die Linien 8 und 87, die in beiden Fahrtrichtungen eine geänderte Strecke fahren. Mehrere Haltestellen, darunter Schwaich Bahnhof und Langflur, entfallen in dieser Zeit und werden zu den Haltestellen Ermesgraben und Altes Weinhaus verlegt. Fahrgäste können sich bei Fragen an das SWT Stadtbuscenter wenden. Der NABU-Eifelkreis bittet darum, Sichtungen von Steinkäuzen zu melden. Laut des Naturschutzbundes sollen im Herbst neue Brutröhren in geeigneten Revieren angebracht werden, weil natürliche Bruthöhlen in alten Obstbäumen immer seltener werden. Der Steinkauz gehört zu den Eulen und hält sich auf beweideten Grünflächen auf. Wälder meidet er. Hinweise zu Steinkauzsichtungen nimmt der NABU-Eifelkreis entgegen.
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2: Ein paar Wolken haben wir am Nachmittag am Himmel, die Sonne kommt aber gut raus. Ab und zu gibt's für uns so ein paar erfrischende Windböen und das alles bei angenehmen 26 Grad.
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2: Die Straßen sind gerade alle frei. Eine schöne Fahrt euch.
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2: Da habe ich gerade drei Meldungen für euch. An der Spitzmühle dürft ihr 30 fahren, auch auf der Aachener Straße ist 30 erlaubt und dann steht noch ein Blitzer auf der A64 von Erang in Richtung Trier, da ist 80 erlaubt. Und wenn ihr jetzt auch noch einen Blitzer gesehen habt, dann meldet euch gerne über die 0651 462 884 und die 0.
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1: 1. Juli 1991. P.M. Samson ist mit We Love to Love neu in den Charts. Philip Michael Samson wird 1960 in New York geboren. Er erlebt eine ganz normale Großstadtkindheit. Er spielt mit seinen Freunden im Central Park, erkundet die vielen Basketballplätze der Stadt und saugt das bunte Treiben in sich auf. Nach der Schule geht er zum Militär. Er möchte seinem Land dienen und als Soldat Karriere machen. Sein erster Einsatz ist dann, wie für viele Soldaten in Amerika, auch sein erstes Mal außerhalb der USA. Das erste Mal Europa sehen, Städte, die älter sind als die Vereinigten Staaten an sich. Er landet in Deutschland, genauer gesagt in Heidelberg. Die Stadt mit einer der ältesten Universitäten Deutschlands, mit einem Schloss reicher Geschichte, einer schönen Altstadt direkt am Neckar. Zuerst ist es ein regelrechter Kulturschock für ihn. Zum ersten Mal fällt ihm auf, wie laut in New York alles ist im Vergleich zu Heidelberg. Hier kommt er dann zur Ruhe und verliebt sich in die Stadt. Nach seiner Dienstzeit beim Militär bleibt er in Deutschland und zieht an die niederländische Grenze. Dort arbeitet er als DJ. 1991 kommt dann sein erster eigener Song und auch gleichzeitig sein größter Hit. We Love to Love.
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1: Ich bin Thomas Bleskin. Die Spitzen von Union und SPD beraten im Koalitionsausschuss über ein umfassendes Reformpaket. Im Mittelpunkt stehen unter anderem eine Reform der Einkommensteuer sowie Änderungen bei den Sozialsystemen und am Arbeitsmarkt. Kanzler Merz zeigte sich vor Beginn der Beratungen zuversichtlich. Ziel sei es, den privaten Konsum zu stärken und Investitionen der Wirtschaft anzukurbeln. Ergebnisse werden für morgen erwartet. Die Spritpreise sind mit dem Ende des Tankrabatts stark gestiegen. Superbenzin der Sorte E10 etwa war am Morgen gut 13 Cent teurer als gestern zur gleichen Zeit. Bei Diesel fiel der Anstieg mit gut 15 Cent sogar noch stärker aus. Der befürchtete Rekordsprung zur Mittagszeit ist aber ausgeblieben.
2: Aktuell müssen sich die Autofahrer also erstmal wieder auf Preise über 2 Euro pro Liter einstellen. Geblieben ist auf jeden Fall die 12-Uhr-Regel, also nur eine Erhöhung pro Tag. Super E10 etwa kostete danach heute im Schnitt 2,15 Euro, Diesel 2,11 Euro. Dieser Sprung war noch halbwegs moderat. Allerdings hatten viele Tankstellen den Wegfall des Steuerrabatts wohl schon vorher eingepreist. Laut ADAC waren die Preise schon gestern ziemlich hoch, weil kaum noch gesenkt wurde. Und das, obwohl noch steuerlich günstiger Sprit in den Tanks war. Thomas Brock, Nachrichtenredaktion.
1: Erneuerbare Energien haben in Deutschland so viel Strom geliefert wie nie zuvor in einem ersten Halbjahr. Nach Hochrechnungen des Bundesverbands der Energie- und Wasserwirtschaft deckten Windkraft, Solarenergie und andere erneuerbare Quellen 58% des Stromverbrauchs.
3: Vor allem die Stromerzeugung aus Wind und Sonne hat im ersten Halbjahr kräftig zugelegt. Das lag vor allem wohl daran, dass einfach mehr Wind wehte als im ersten Halbjahr 2025. Und es regnete weniger. Das begünstigte die Stromerzeugung aus Sonnenenergie neben dem stetigen Ausbau von Photovoltaikanlagen. Aus Wasserkraft wurde dagegen im ersten Halbjahr

0: Bei den Männern waren 36% mit 25 Jahren noch nicht ausgezogen, bei den Frauen waren es nur 23%.
1: Und jetzt noch mehr Informationen aus unserer Region.
2: Ich bin Ella Dümek. Der Deutsche Gewerkschaftsbund aus der Region Satria spricht sich gegen Kürzungen beim Wohngeld aus. Das hat der DGB in einer Pressemitteilung bekannt gegeben. Der Bund würde durch die Kürzungen kein Geld sparen, weil er die Folgen von hohen Mieten und fehlendem sozialen Wohnraum auffangen müsse. Stattdessen fordert der Gewerkschaftsbund deutlich mehr Investitionen in den sozialen und bezahlbaren Wohnungsbau, ein wirksamer Mieterschutz und eine verlässliche Wohnungspolitik.
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3: Wir bekommen heute Nachmittag einen schönen Mix aus Sonne und Wolken. Es ist angenehm warm bei 26 Grad. Ja, und ab und zu bekommen wir dann noch ein paar erfrischende Windböen.
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3: Es dauert gerade ein bisschen länger auf der Bitburger Straße stadteinwärts. Da braucht ihr 6 Minuten mehr. Eine gute und auch sichere Fahrt euch.
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3: Da habe ich gerade 3 Meldungen für euch. An der Spitzmühle dürft ihr 30 fahren. Auch auf der Aachener Straße ist 30 erlaubt. Und dann steht noch ein Blitzer auf der A64 von Erang in Richtung Trier. Da ist 80 erlaubt. Und wenn ihr jetzt auch noch einen Blitzer gesehen habt, dann meldet euch gerne über die 0651 462 884 und die 0.
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3: Schönen guten Abend zusammen, kurz nach 6 haben wir gerade. Ja, es hat so schön angefangen gegen Curaçao und jetzt sind wir doch im 16. Finale rausgeflogen. Ja, diese WM, die müssen wir jetzt erstmal zusammen verarbeiten. Und deswegen haben wir euch mal gefragt, was ihr über unser frühes WM-Aus eigentlich denkt. Nach den nächsten 2 Songs hören wir da mal rein und jetzt geht's hier weiter mit Coolio und Gangsters Paradise.

0: Einen schönen Mittwoch euch. Ihr seid hier bei Antenne Trier. Jetzt ist es 2 Tage her und der Schock sitzt immer noch tief. Deutschland ist nicht mehr Teil der Fußball-Weltmeisterschaft. Gegen einen eigentlich ja wirklich machbaren Gegner mit Paraguay verlässt die deutsche Mannschaft den Wettbewerb im 16. Finale. Wir haben uns in der Stadt mal umgehört, was ihr Trierer über das WM ausdenkt.
1: Es ist schade, dass Deutschland jetzt natürlich schon im 16. Finale rausgeflogen ist, auch jetzt gegen die Paraguay, aber ich denke, sie wären früher oder später rausgeflogen. Ich denke, Finale hätten sie nicht gepackt.
2: Also ich denke, es ist natürlich sehr schade. Gerade hätte ich jetzt auf jeden Fall das Gefühl gehabt, dass diese WM was wird.
3: Ja, also ich finde es auch sehr schade, aber ich sag, war ein bisschen vorhersehbar, gerade nach der Niederlage gegen Ecuador.
4: Also ich finde es ein bisschen schade, weil ich bin der Meinung, dass sie es gewinnen hätten können.
5: Ja, ich finde es auch sehr schade. Ich dachte eigentlich, es wäre ein nicht so schwerer Sieg, aber es war ein bisschen doof, glaube ich, aber am Ende auch sehr anstrengend für die Torwärter. Und darum fand ich es ein bisschen schade.
0: Wie habt ihr das Spiel denn wahrgenommen?
5: Es hätte eigentlich am Ende trotzdem reinmachen können.
6: Deutschland hätte sich gestern halt einfach mehr anstrengen sollen. Ich finde, die haben nicht genug Druck gemacht.
7: Also das war kein gutes Spiel, das war schon Katastrophe. Also so die erste Halbzeit wäre sowieso, man hat zwar die Paraguay ein bisschen dominiert, man hatte dort ein bisschen mehr Ballbesitz, aber man hat halt wirklich absolut keine Torchancen gehabt und die Paraguay hatten ja wirklich, ich glaube, nicht mehr als 2 Torchancen, haben die halt auch gut genutzt. Also war auch für Deutschland kein gutes Spiel. Das war ja auch der schlechteste in der K.O.-Runde. Man ist trotzdem ja rausgeflogen.
0: Und wie sieht's aus? Werdet ihr die WM jetzt weiterschauen oder ein anderes Team anfeuern?
7: In Bosnien finde ich als Underdog eigentlich ganz interessant noch zu gucken.
5: Ich werde nicht aktiv andere Länder gucken, ich habe es eigentlich nur für Deutschland geguckt.
4: Also ich werde vielleicht noch einzelne Spiele schauen, aber jetzt nicht mehr so viel.
3: Also ich habe auf Spanien getippt, auch eigentlich, weil ich Spanien nicht mag, wegen Cucurella, aber ist egal. Aber ja, ein bisschen gucken wir auf jeden Fall
1: noch. Ja, weil manche Spiele sind ja auch noch interessant, manche große Fußballnationen spielen noch, die schaue ich mir auch noch an.
0: Naja, ich glaube, so ein bisschen werde ich es nebenbei schon noch verfolgen und ich muss ja schließlich auch noch Erster beim Tippspiel werden.
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1: Zur Wochenmitte ist der DAX am Frankfurter Aktienmarkt mehr oder minder auf der Stelle getreten. Zum Xetra-Schluss lag der DAX mit 25.040 Punkten, immerhin oberhalb der 25.000-Punkte-Linie. Das waren nicht so bahnbrechende 0,2% mehr als gestern. Die Preise für die Rohölsorten Brent und WTI sind an den internationalen Märkten weiter gefallen. An deutschen Tankstellen sieht die Preisgestaltung da ja oft ganz anders aus. An der Börse hier bleiben die Anleger im Wartemodus. Favorisiert wurden noch Rheinmetall, SAP, Scout24 und Fresenius. Nicht so gut mit Verlusten haben dagegen Infineon, Siemens und Hochtief abgeschnitten. Der Euro zeigte sich am Abend mit einem $1,13,85 knapp behauptet. Aus Frankfurt, Klaus Bente.
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1: Mittwoch, 1. Juli. Dein Geld ist weg und wir füllen's auf. 100 Euro Zuschuss für deine Miete. Jetzt direkt gewinnen. Direktüberweisung, wenn du uns sagst, was hier rauskommt.
2: Ein Bauer hat 17 Schafe. Alle, bis auf 9, hauen über Nacht ab. Wie viele Schafe hat der Bauer noch?
1: Na, eine Nationalmannschaft hat 17 Elfmeterschützen. Anni, das war ja gestern. Also nochmal, ein Bauer hat 17 Schafe. Alle, bis auf 9, hauen ab. Wie viele Schafe hat der Bauer noch? Das ist die Frage. 0137 90 30 200. Direkt mal durchrufen, deine 100 Euro. 0137 90 30 200 für 50 Cent aus allen deutschen Netzen. Ich warte auf dich.
3: Mitmachen kann man ab 18. 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
1: So, hier nochmal die Frage.
2: Ein Bauer hat 17 Schafe. Alle, bis auf 9, hauen über Nacht ab. Wie viele Schafe hat der Bauer noch?
1: 0137 90 30 200. Noch niemand bei uns im Studio. Ist da jemand? 0137 90 30 200. Für 50 Cent aus allen deutschen Netzen. Ich werde nicht umsonst der 50-Cent-Mann hier im Studio genannt. Bei mir im Studio ist auch die Christiane. Hallo.
4: Hallo.
1: Für 50 Cent kriegt man bei dir aber nichts.
4: Nee, da kriegst du allgemein wenig.
1: Deswegen, mit 50 Cent habe ich auch äußerlich keine Ähnlichkeit. Chrissy, Geld ist heute auf das Hörerskonto.
4: Obwohl Abend ist, geht heute raus per Echtzeitüberweisung.
1: Nice.
4: Ja, super nice.
1: Mal schauen, Bauer hat 17 Schafe, alle bis auf 9 hauen ab. Wie viele Schafe hat der Bauer noch? Singen wir nochmal schnell das Schäferlied ein bisschen. Ja, und dann bitte schnell rein zu uns ins Studio, denn wir haben es ein bisschen eilig, wir haben nicht so viel Zeit. Rumsdi-bumsdi, live im Studio durchgestellt mit dem Chance-Button. Wer ist dran?
5: Hallo, die Elena ist dran.
1: Elena, ich grüße dich. Schönen guten Abend.
5: Hallo.
1: Hallo.
5: Guten Abend.
1: Elena, wie viel sind's noch?
5: 9 Schafe.
1: Absolut richtig. Ein Hoch auf Elena. Wie geil ist das denn? Wir überweisen dir direkt das Geld. Bleib mal dran. Ich stell dich rüber in die Gewinnredaktion. 100 Euro Mietzuschuss, ne?
5: Vielen Dank.
1: Danke dir. Tschö.
5: Tschüss.
1: Machen wir direkt weiter, würde ich sagen. So, bumm. Neue Frage, neues Glück.
2: In Claudias Garten hängen an einem Baum 90 Birnen. 20 fallen reif herunter. 24 werden von Kindern gepflückt und 12 von Raupen gefressen. Wie viele Birnen hängen noch an der Birke?
1: Bah, wie lang ist denn die Frage? Ich wiederhole es gleich nochmal. 0137 90 30 200. 0137 90 30 200. Für 50 sind aus allen deutschen Netzen. Also die Frage ist, so lange ist die Sendung aus. In Claudias Garten hängen an einem Baum 90 Birnen. 20 fallen reif herunter, 24 werden von Kindern gepflückt und 12 von Raupen gefressen. Wie viele Birnen hängen noch an der Birke? 0137 90 30 200. Ruf jetzt an. 0137 90 30 200 für 50 Cent aus allen deutschen Netzen. Wir brauchen die richtige Lösung. Weißt du, was rauskommt? Andy war schon mal in einer anderen Sendung da und meinte das.
6: Andy, hi, was hast du raus?
7: 34.
1: Nee, und Andy, nicht mich fragen, sondern antworten bitte. Wäre ganz geil. Also 34 sind es nicht. Lese ich. Die Frage ist zu lang. Was machen wir das an dem Mittwoch?
4: Hör mal. Ja, ich weiß nicht. Leute nach der Arbeit wahrscheinlich müde. Egal was, aber ich zuckere das Ganze jetzt mal an. Ich verdopple jetzt. Ja, ich gehe von 100 Euro auf 200 Euro garantierter Gewinn.
1: Weißt du, ich werde daheim auf Diät gesetzt und hier wird jeder angezuckert. Das ist vielleicht nicht so gut. 0137 90 30 200. So, Spaß beiseite. 200 Euro, hast du was anderes raus als 34? 0137 90 30 200 für 50 sind aus allen deutschen Netzen. Aufgepasst, du bekommst die 200 Euro heute. Sag mal bitte, was hier rauskommt. In Claudias Garten hängen an einem Baum 90 Birnen. 20 fallen reif herunter, 24 werden von Kindern gepflückt und 12 von Raupen gefressen. Aber wie viele Birnen hängen noch an der Birke? Diese Frage richtig beantworten und jetzt anrufen. Hast du die Lösung raus? Sag's uns bitte. Stefan war auch schon mal in einer anderen Sendung da und meinte das.
6: Stefan, was hast du raus?
8: Ich habe 44 raus, weil 20 Birnen plus 24 plus 12 sind 56 und dann von 90, 56 abgezogen sind 44. Ist einfach.
1: Was? Nee, also jetzt ist, Chrissy, wir spielen was anders. Das ist doch, wir haben schon keine Zeit mehr gleich, die Sendung dauert nicht mehr lang. Was willst du denn machen jetzt?
4: Wir machen weiter, aber es gibt mehr Geld, nochmal ein 100er drauf. Wir sind jetzt bei 300 Euro Garantiegewinn, geht heute raus per Echtzeitüberweisung.
1: Suche geht weiter, also ich gebe die Runde jetzt nochmal frei. Das ist nicht so einfach, Stefan. 44 ist es nicht. 0137 90 30 200. 0137 90 30 200 für 50 Cent aus allen deutschen Netzen. Warum können hier nicht 44 rauskommen?
2: In Claudias Garten hängen an einem Baum 90 Birnen. 20 fallen reif herunter. 24 werden von Kindern gepflückt und 12 von Raupen gefressen. Wie viele Birnen hängen noch an der Birke?
1: Chrissy, ist da schon irgendeiner in Leitung 2? Lass mal hören. Hallo, hallo?
4: Es ist noch niemand, ich kann es nur bestätigen, noch niemand in Leitung 2, noch niemand, wieso? Der hier gelöst hat. Aber bei mir gibt es jetzt richtig Asche. Ich gehe jetzt nicht nochmal um 100 hoch, sondern ich gehe auf 500 Euro Garantiegewinn. Ich brauche nur einen, der wirklich richtig löst. 500 Euro garantierter Gewinn ab jetzt.
1: Was ist denn da los? 500 Euro für die Miete, 500 Euro für den Urlaub heute auf deinem Konto. Hallo Piratensender Powerplay, hört da jemand? 0137 90 30 200. Klopf, klopf, jemand da? 0137 90 30 200 für 50 sind aus allen deutschen Netzen. 500 Ocken, heute hast du jetzt die Lösung raus, sag's mir bitte. Thorsten war auch schon mal in einer anderen Sendung da und meinte das.
6: Wir brauchen nur die richtige Lösung von dir. Die da wären?
8: Ich sag 36 Birnen.
6: 36 Birnen?
1: 36 Birnen.
6: Nein, wir kommen so schnell aus der Nummer nicht raus. Das ist leider nicht richtig.
1: Ja, aber ich komme jetzt aus der Nummer raus, weil ich das Ding jetzt einfach abbreche. Wieso denn, Leute? Wir müssen genau zuhören. Genau, Chrissy. Du schaust mich so an, als ob du weiterspielen willst.
4: Ja,
1: bist du des Wahnsinns mit der Beute?
4: Ja, ich spiele weiter. Aber bitte wirklich genau zuhören und ich erhöhe nochmal. Ich gehe jetzt auf 600 Euro Garantiegewinn heute überwiesen. Heute auf dem Konto.
1: Diese Frau. Diese Frau. 0137 90 30 200. Runde ist freigegeben. Runde ist frei jetzt gerade. Du kannst anrufen. Mit Leitung 2 bist du live in der Show. 0137 90 30 200 für 50 Cent aus allen deutschen Netzen. Warum kann nicht 34 wie Andy, nicht 44 wie Stefan oder nicht 36 wie Thorsten meinte rauskommen? In Claudias Garten hängen an einem Baum 90 Birnen. 20 fallen reif herunter. 24 werden von Kindern gepflückt und 12 von Raupen gefressen. Aber wie viele Birnen hängen noch an der Birke? Beantworte die Frage. Beantworte die Frage. Für Geld obendrauf. Wie viel Geld haben wir jetzt?
4: 600 Euro, aber das ist mir zu wenig.
1: Was ist hier los mit dir?
4: Es ist zu wenig. Ich erhöhe es auch nicht um 100, sondern um 150 Euro. Wir sehen jetzt bei 750 Euro Garantiegewinn. Geht heute raus per Echtzeitüberweisung.
1: Das ist nicht dein Ernst jetzt. Das Geld ist heute... Ja. Okay, 750 Euro. Ich verspreche, das Geld wird unser Konto heute definitiv verlassen. Keiner im Studio. Mit Leitung 2 bist du hier. 0137 90 30 200. Hol dir die Knete jetzt. Immer noch keiner da. Die Posaunen pusten. 0137 90 30 200 für 50 sind aus allen deutschen Netzen. So, jetzt reicht's. Weißt du, was rauskommt? Dann hier einmal löst das Ding jetzt.
2: In Claudias Garten hängen an einem Baum 90 Birnen. 20 fallen reif herunter. 24 werden von Kindern gepflückt und 12 von Raupen gefressen. Wie viele Birnen hängen noch an der Birke?
1: 750. Und hast du jetzt die Lösung raus? Sag uns, was rauskommt. Rupert war schon mal in einer anderen Sendung da und meinte das. Rupert, schön, dass du mit dabei bist. Komm, jetzt sag uns bitte deine Lösung.
8: Ich habe raus 34.
1: Rupert, 34 ist leider auch nicht richtig. Das tut mir leid. Rupert! Das ist alles nicht viel. Warum wieder die 34? Andy hat doch schon... Also jetzt, wir haben doch zweimal 34 gehört in der Zeit. Chrissy, lassen wir es sein. Beerdigen wir das Spiel und sagen Tschüss.
4: Wir machen weiter. Wir machen weiter. Genau zuhören. Ah. Und jetzt regnet es Geld.
1: Wie?
4: Ich erhöhe jetzt von 750 nicht auf 800, nicht auf 900, nicht auf 59. Wir gehen auf 1.000 Euro Garantiegewinn.
1: Ist nicht 1.000 dein
4: Euro,
1: ist
4: ja.
1: Ist nicht dein Ernst jetzt. Okay, du kriegst 1.000 Euro. Ich wünsche mir jetzt einen Gewinner. Jürgen, sind wir zu hören? Ich frage mal unseren Jürgen. Du siehst selber, unser Toningenieur sagt, wir sind zu hören. Es ist keiner hier. 0137 90 30 200. Der Jürgen, unser Toningenieur, sagt, wir sind zu hören für 1.000 Euro jetzt. 0137 90 30 200 für 50 sind aus allen deutschen Netzen. Wie viele Birnen hängen an der Birke? Wir haben keine Zeit mehr. Es geht gleich weiter mit geiler Musik. Aber jetzt brauchen wir einen Gewinner. Jetzt sofort. Jede Sekunde kann es knallen. Immer noch niemand, der meine Stimme im Telefon hört. 0137 90 30 200. Mein Gott, ist da irgendeiner, irgendjemand, irgendwer? Ich frage wirklich gerade in den Äther raus. Hört jemand seinen Lieblingssender 0137 90 30 200 für 50 Cent aus allen deutschen Netzen? Das kann nicht sein, das kann nicht sein. Wie viele Birnen hängen an der Birke? Ich muss den Schlusscountdown setzen, das Geld geht definitiv raus. Das Geld geht definitiv raus. 0137 90 30 200. Achtung, Freunde. 0137 90 30 200 für 50 sind aus allen deutschen Netzen. Chrissy, Brechstange jetzt, denn wir haben keine Zeit mehr.
4: Brechstange, ich verdopple die Gewinnchancen. Zur Glücksleitung 2 kommt noch die Glücksleitung 3 dazu. Doppelte Gewinnchance in 3, 2, 1 ab jetzt.
1: Doppelte Gewinnchance. Wie viele Birnen hängen an der Birke für 1000 Euro, die definitiv rausgehen? Das ist ein garantierter Gewinn. 0137 90 30 200. Du gewinnst das Geld garantiert, wenn du hier im Studio jetzt die Antwort richtig sagst. 0137 90 30 200. Jede Sekunde kannst du zu uns kommen. Jede gottgegebene Sekunde bist du bei uns. 0137 90 30 200 für 50 sind aus allen deutschen Netzen. Bitte, warum kommen hier nicht 34 raus?
2: In Claudias Garten hängen an einem Baum 90 Birnen. 20 fallen reif herunter. 24 werden von Kindern gepflückt.
1: Ja, ja, und 12 von Raupen gefressen.
2: Wir wissen's. Wie viele Birnen hängen noch an der Birke?
1: Wie viele Birnen hängen noch an der Birke jetzt? 0137 90 30 200 für 50 sind aus allen deutschen Netzen. Chris, wir brauchen, ich weiß auch nicht, was können wir noch machen?
4: Ja, wir müssen verdoppeln, die Gewinnchancen verdoppeln. Ich gebe noch keiner zur da? Glücksleitung 2 keiner und 3. Da? Glücksleitung 9 und 10 dazu. Vierfach und höchste Gewinnchance ab jetzt.
1: Sind wir zu hören? Wirklich, du siehst ja, es ist niemand im Studio. 0137 90 30 200 0137 90 30 200 für 50 sind aus allen deutschen Netzen. 1000 Euro gehen garantiert raus, egal ob da irgendeiner im Stau steht, im Auto sitzt, zu Hause. Nimm dein Handy, hol dir 1000 Euro bei deinem Lieblingssender. Ich garantiere, das Geld verlässt unser Konto heute. 0137 90 30 200 0137 90, 30, 200 für 50 sind aus allen deutschen Netzen. Es ist einfach, Chrissy, es ist niemand hier. Ich weiß nicht mehr, was ich machen soll. Was können wir noch tun?
4: Okay, wir verdoppeln ein letztes Mal die vierfache Gewinnchance auf die achtfache Gewinnchance. Die Glücksleitung 13, Glücksleitung 14, Glücksleitung 15 und die Glücksleitung 16 kommen dazu. Achtfache und höchste Gewinnchance. Jetzt muss es klingeln. Ab jetzt.
1: So, Achtung. Jede Sekunde zählt. Du kannst jetzt live zu uns ins Studio kommen. Jetzt. 0137 90 30 200. Ich nehme dich sofort rein. Die Chrissy hat die achtfache Gewinnchance freigeschaltet. Die achtfache. 0137 90 30 200. Jede Sekunde kannst du zu uns kommen. Hallo. Ist da jemand am Radio? 0137 90, 30, 200 für 50 sind aus allen deutschen Netzen. Das Ding spielen wir nie wieder an einem Mittwoch. Das kommt in den Giftschrank. Freunde, was bitte ist das hier?
2: In Claudias Garten hängen an einem Baum 90 Birnen.
1: Na, die braucht zu lang. 20 fallen reif herunter, 24 werden von Kindern gepflückt und 12 von Raupen gefressen. Aber wie viele Birnen hängen noch an der Birke, Chrissy? Brechstange jetzt. Brechstange, weil wir haben keine Zeit mehr.
4: Ja, wir haben keine Zeit mehr. Ich mach die 10 voll. Die Glücksleitung 27 und die Glücksleitung 28 kommen noch dazu. In 3, 2, 1, ab jetzt. Zehnfache Gewinnchance.
1: Achtung, Freunde, zehnfache Gewinnchance. Es wird und muss klingeln, das Geld geht raus. 0137 90 30 200. Immer noch keiner da. 0137 90 30 200 für 50 sind aus allen deutschen Netzen. Sendung in 180 Sekunden definitiv vorbei. Es wird vorher klingeln. Jede Sekunde zählt. Immer noch keiner da. Immer noch niemand bei uns im Studio. Es muss jede Sekunde klingeln. 0137 90 30 200 0137 90 30 200 für 50 sind aus allen deutschen Netzen. Chrissy, wir sind ready to rumble.
4: Wir sind soweit. Noch niemand hier, der richtig gelöst hat. Ich gehe auf die 13-fache Gewinnchance. Die Glücksleitung 31, die Glücksleitung 32 und die Glücksleitung 33 kommen dazu. 13-fache und höchste Gewinnchance. Sendung so gut wie aus. Es wird jetzt klingeln. Ab jetzt.
1: Letzte Chance. Keine 120 Sekunden mehr. Es wird vorher klingeln. Hier gehen jetzt 1000 Euro raus. 0137 90 30 200. 0137 90 30 200 für 50 Cent aus allen deutschen Netzen.
2: In Claudias Garten hängen an einem Baum 90 Birnen. 20 fallen reif herunter. 24 werden von Kindern gepflückt und 12 von Raupen gefressen. Wie viele Birnen hängen noch an der Birke?
1: Sag es uns und du bekommst die 1000 Euro jetzt. 0137 90 30 200. Niemand hier im Studio, niemand hört gerade meine Stimme in seinem Telefon. 0137 90 30 200. Jetzt die Chance nutzen. 0137 90 30 200 für 50 Cent aus allen deutschen Netzen. Chrissy, hört schon jemand meine Stimme in seinem Telefon?
4: Nein, noch niemand. Ich bestätige das.
1: Und die 1000 Euro gehen definitiv raus. Das Geld geht definitiv raus, aber ich brauche jetzt die richtige Lösung von dir. Immer noch keiner da. 0137 90 30 200. Es muss innerhalb der nächsten 40, 39, 38. Du musst jetzt die Nummer wählen. 0137 90 30 200. Ruf jetzt an. 0137 90 30 200. Für 50 sind aus allen deutschen Netzen.
2: In Claudias Garten hängen an einem Baum 90 Birnen. 20 fallen reif herunter. 24 werden von Kindern gepflückt und 12 von Raupen gefressen. Wie viele Birnen hängen noch an der Birke?
1: 0137 90 30 200. Ich sage ein letztes Mal die Telefonnummer. Du kannst ein letztes Mal die Chance auf die Tausende haben. 0137 90 30 200 für 50 Cent aus allen deutschen Netzen. Mit der richtigen Lösung gibt's wie viel Geld, Chrissy?
4: 1000 Euro garantierter Gewinn.
1: 1000 Euro heute auf dein Konto. Ah, durchgestellt mit dem Chance-Button. Wer ist denn dran? Hallo?
0: Hey, hier ist der Marcel.
1: Hey Marcel, was kommt denn raus?
0: Null.
1: Ja, an der Birke hängen keine Birnen.
4: Wer hat gewonnen?
1: Marcel.
0: Ja?
1: Ja, 1000 Euro für dich.
0: Hast du gewonnen?
1: Ja, bleib dran. Wir überweisen dir das Geld sofort. Bleib dran, bitte.
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1: Ich bin Thomas Bleskin. Im Kanzleramt in Berlin läuft der mit Spannung erwartete Koalitionsausschuss. Die Spitzen von Union und SPD wollen die Weichen für gleich mehrere größere Reformen stellen.
2: Auf dem Tisch liegt eine Reform der Einkommensteuer. Kleine und mittlere Einkommen zu entlasten, ist das Vorhaben. Streit gibt es zwischen SPD und CDU/CSU noch darüber, wie es finanziert werden soll. Über einen höheren Spitzensteuersatz etwa? Harter Widerstand von der Union. Ein weiteres kritisches Thema. Soll es statt einer Höchstarbeitszeit pro Tag künftig eher eine pro Woche geben? Vergleichsweise einfach dürfte es dem Koalitionsausschuss fallen, sich auf eine Rentenreform zu einigen. Lea Matschulat, Berlin.
1: Mit dem Ende des Tankrabatts sind die Spritpreise deutlich über die 2-Euro-Marke gestiegen. Nach der heutigen Mittagserhöhung kostete ein Liter Super E10 im bundesweiten Durchschnitt 2,15 Euro, Diesel 2,11 Euro, wie der ADAC mitteilte. Der Automobilclub und die Monopolkommission kritisieren, dass die Mineralölkonzerne die Preise schon vor dem Auslaufen des Tankrabatts kräftig angehoben hätten. Ein großer Teil der Entlastung sei zuletzt nicht mehr bei den Autofahrern angekommen. Noch nie waren die Ozeane in einem Juni so warm wie in diesem Jahr. Die Oberflächentemperatur der Weltmeere hat zum Sommerbeginn einen neuen Rekord erreicht. Das haben die Experten des EU-Klimadienstes Copernicus gemessen.
3: Etwa 21 Grad Wassertemperatur haben die Experten gemessen. Die Adria, das Mittelmeer, wird sich in diesem Sommer für viele Urlauber wohl anfühlen wie eine Badewanne. Zumal in den kommenden Monaten wohl weitere Rekorde gebrochen werden. Grund für die Erwärmung sei der Klimawandel und das Klimaphänomen El Niño, so die Fachleute. Und das bedeutet auch, möglicherweise wird es häufiger Starkregen geben, Sturm und Überschwemmungen. Claudia Wächter, Nachrichtenredaktion.
1: Im Fall der Anschläge auf die Nord Stream Gaspipelines aus dem Jahr 2022 ist erstmals Anklage gegen einen der mutmaßlichen Beteiligten erhoben worden. Nach Medienberichten wirft die Bundesanwaltschaft dem Ukrainer Serhiy Kar unter anderem das Herbeiführen einer Sprengstoffexplosion und die Zerstörung von Bauwerken vor. Das Hanseatische Oberlandesgericht in Hamburg muss nun über die Zulassung der Anklage und die Eröffnung eines Prozesses entscheiden.
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4: Wir bekommen heute Nachmittag einen schönen Mix aus Sonne und Wolken. Es ist angenehm warm bei 26 Grad. Ja, und ab und zu bekommen wir dann noch ein paar Erfrischungen.

0: meldet euch gerne über die 0651 462 884 und die 0.
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0: Einen schönen guten Abend euch, kurz nach 7 haben wir es gerade und die Hälfte des Jahres ist schon wieder rum. Ja, und da wird es doch auch so langsam mal Zeit für Urlaub, oder? Mein Kollege Andi, der hat mal ein paar Tipps zusammengetragen, wie wir beim Packen für den Urlaub auch nichts vergessen. Das hören wir uns gleich an, nach Ray mit Where is my Husband und jetzt geht's hier weiter mit Ray Parker Jr. und Ghostbusters.

0: Einen schönen Mittwoch euch. Ihr seid hier bei Antenne Trier. Hand aufs Herz, liebe Trierer. Wer von euch stand schon mal am Urlaubsort im Hotel und hat gemerkt, dass die Zahnbürste, die Badehose oder der absolute Albtraum, das Ladekabel noch zu Hause auf dem Küchentisch liegen? Morgen ist passend dazu, das habe ich vergessen Tag. Und Kollege Andi hilft uns jetzt mal auf die Sprünge. Wie stellen wir es am schlausten an, dass dieses Jahr wirklich alles im Koffer landet?
1: Ja, der klassische handgeschriebene Zettel, der wird ja meist genau dann weggeworfen, wenn man ihn braucht. Und mein Tipp für dieses Jahr, holt euch Unterstützung auf Smartphone. Es gibt geniale, kostenlose Packlisten-Apps wie zum Beispiel Packpoint oder Packteo. Das Coole daran ist, ihr gebt einfach euer Reiseziel ein, wie lange ihr bleibt und was ihr vorhabt, wie zum Beispiel Strandurlaub mit Kind. Und die App, die checkt automatisch das Wetter vor Ort und schmuckt euch eine maßgeschneiderte Liste aus, die ihr nur noch digital abhaken müsst. Also schneller und sicherer geht's einfach nicht.
0: Die App denkt also quasi für mich mit. Genau das, was ich vor dem Urlaub brauche. Ladet euch das Ding am besten direkt runter. Aber kommen wir noch zu einem zweiten Problem. Wenn der Koffer einfach nicht zugehen will. Andi, wie packe ich denn meinen Koffer so, dass ich maximal Platz raushole?
1: Ja, hi. Also der größte Fehler, den fast alle machen, die Klamotten ordentlich falten und übereinander stapeln. Das verbraucht extrem viel Platz und sorgt für fiese Knitterfalten. Der absolute Gamechanger lautet Rollen statt Falten. Also roll deine T-Shirts, Hosen und Kleider einfach eng zusammen und pack sie wie kleine Würstchen nebeneinander in den Koffer. Dann wirst du staunen, wie viel Platz plötzlich übrig bleibt. Und noch ein extra smarter Hack, nutze den Hohlraum in deinen Schuhen. Also stopf da einfach mal die Socken oder Ladekabel rein. Das spart nicht nur Platz, sondern schützt die Schuhe auch davor, im Koffer zerdrückt zu werden.
0: Rollwürstchen im Koffer, Socken in den Schuhen, klingt wild, aber ich probiere es definitiv beim Packen mal aus. In diesem Sinne, liebe Trierer, genießt die Sommerferien und den Urlaub.

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1: Ein paar Wolken haben wir am Nachmittag am Himmel, die Sonne kommt aber gut raus. Ab und zu gibt's für uns so ein paar erfrischende Windböen und das alles bei angenehmen 26 Grad.
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1: Die Straßen sind jetzt am Abend alle wieder frei. Eine gute und auch sichere Fahrt euch.
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1: Ein Blitzer steht gerade auf der Aachener Straße, da dürft ihr 30 fahren. Und ein weiterer auf der A64 von Erang in Richtung Trier, da ist 80 erlaubt. Und wenn ihr auch noch einen Blitzer gesehen habt, dann meldet euch gerne über die 0651 462 884 und die 0.
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1: 1. Juli 2002. Christina Milian steigt mit When You Look At Me in die Charts ein. Die Geschichte von diesem Song geht ziemlich weit in die Jugend von Christina zurück, erzählt sie in einem Interview. Sie ist damals in der High School und bekommt das Gefühl, dass die Leute dort versuchen, sie in eine Schublade zu stecken. So nach dem Motto, guck mal, wer da wieder kommt, das aufgetakelte Mädchen, die denkt sich sicher, sie wäre was ganz Besonderes. Dabei kannten diese Leute sie überhaupt nicht. In When You Look At Me will sie später also damit aufräumen, dass man Leute nur durch ihr Äußeres beurteilt. Sie sagt, sieh genau hin, denn im ersten Moment könnte ich für dich alles sein. Eine Betrügerin zum Beispiel oder auch deine zukünftige Ehefrau. Weißt du es in dem Moment, in dem du mich zum ersten Mal siehst? Und damit sendet Christina eine wertvolle Message raus. Gegen Oberflächlichkeit, für mehr Tiefe. Tell me.

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1: Ich bin Thomas Bleski. Die Spitzen von Union und SPD beraten im Koalitionsausschuss über ein umfassendes Reformpaket. Im Mittelpunkt stehen unter anderem eine Reform der Einkommensteuer sowie Änderungen bei den Sozialsystemen und am Arbeitsmarkt. Kanzler Merz zeigte sich vor Beginn der Beratungen zuversichtlich. Ziel sei es, den privaten Konsum zu stärken und Investitionen der Wirtschaft anzukurbeln. Ergebnisse werden für morgen erwartet. Die Spritpreise sind mit dem Ende des Tankrabatts stark gestiegen. Superbenzin der Sorte E10 etwa war am Morgen gut 13 Cent teurer als gestern zur gleichen Zeit. Bei Diesel fiel der Anstieg mit gut 15 Cent sogar noch stärker aus. Der befürchtete Rekordsprung zur Mittagszeit ist aber ausgeblieben.
2: Aktuell müssen sich die Autofahrer also erstmal wieder auf Preise über 2 Euro pro Liter einstellen. Geblieben ist auf jeden Fall die 12-Uhr-Regel, also nur eine Erhöhung pro Tag. Super E10 etwa kostete danach heute im Schnitt 2,15 Euro, Diesel 2,11 Euro. Dieser Sprung war noch halbwegs moderat. Allerdings hatten viele Tankstellen den Wegfall des Steuerrabatts wohl schon vorher eingepreist. Laut ADAC waren die Preise schon gestern ziemlich hoch, weil kaum noch gesenkt wurde. Und das, obwohl noch steuerlich günstiger Sprit in den Tanks war. Thomas Brock, Nachrichtenredaktion.
1: Erneuerbare Energien haben in Deutschland so viel Strom geliefert wie nie zuvor in einem ersten Halbjahr. Nach Hochrechnungen des Bundesverbands der Energie- und Wasserwirtschaft deckten Windkraft, Solarenergie und andere erneuerbare Quellen 58% des Stromverbrauchs.
3: Vor allem die Stromerzeugung aus Wind und Sonne hat im ersten Halbjahr kräftig zugelegt. Das lag vor allem wohl daran, dass einfach mehr Wind wehte als im ersten Halbjahr 2025. Und es regnete weniger. Das begünstigte die Stromerzeugung aus Sonnenenergie neben dem stetigen Ausbau von Photovoltaikanlagen. Aus Wasserkraft wurde dagegen im ersten Halbjahr etwas weniger Strom erzeugt. Das gesetzliche Ziel liegt allerdings noch ein Stück weit entfernt. Bis zum Jahr 2030 soll in Deutschland 80% des Bruttostromverbrauchs aus erneuerbaren Energien stammen. Onni Tochau, Berlin.
1: Etwa 30% der 25-Jährigen in Deutschland haben im vergangenen Jahr noch bei ihren Eltern gewohnt. Damit sei der Anteil etwas höher gewesen als in den Jahren davor, teilte das Statistische Bundesamt mit. Söhne leben demnach deutlich länger zu Hause als Töchter. Bei den Männern waren 36% mit 25 Jahren noch nicht ausgezogen, bei den Frauen waren es nur 23%.
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3: Ich bin Thomas Pleskin. Im Kanzleramt in Berlin läuft der mit Spannung erwartete Koalitionsausschuss. Die Spitzen von Union und SPD wollen die Weichen für gleich mehrere größere Reformen stellen.
4: Auf dem Tisch liegt eine Reform der Einkommensteuer. Kleine und mittlere Einkommen zu entlasten, ist das Vorhaben. Streit gibt es zwischen SPD und CDU/CSU noch darüber, wie es finanziert werden soll. Über einen höheren Spitzensteuersatz etwa? Harter Widerstand von der Union. Ein weiteres kritisches Thema. Soll es statt einer Höchstarbeitszeit pro Tag künftig eher eine pro Woche geben? Vergleichsweise einfach dürfte es dem Koalitionsausschuss fallen, sich auf eine Rentenreform zu einigen. Lea Matschulat, Berlin.
3: Mit dem Ende des Tankrabatts sind die Spritpreise deutlich über die 2-Euro-Marke gestiegen. Nach der heutigen Mittagserhöhung kostete ein Liter Super E10 im bundesweiten Durchschnitt 2,15 Euro, Diesel 2,11 Euro, wie der ADAC mitteilte. Der Automobilclub und die Monopolkommission kritisieren, dass die Mineralölkonzerne die Preise schon vor dem Auslaufen des Tankrabatts kräftig angehoben hätten. Ein großer Teil der Entlastung sei zuletzt nicht mehr bei den Autofahrern angekommen. Noch nie waren die Ozeane in einem Juni so warm wie in diesem Jahr. Die Oberflächentemperatur der Weltmeere hat zum Sommerbeginn einen neuen Rekord erreicht. Das haben die Experten des EU-Klimadienstes Copernicus gemessen.
5: Etwa 21 Grad Wassertemperatur haben die Experten gemessen. Die Adria, das Mittelmeer, wird sich in diesem Sommer für viele Urlauber wohl anfühlen wie eine Badewanne. Zumal in den kommenden Monaten wohl weitere Rekorde gebrochen werden. Grund für die Erwärmung sei der Klimawandel und das Klimaphänomen El Niño, so die Fachleute. Und das bedeutet auch, möglicherweise wird es häufiger Starkregen geben, Sturm und Überschwemmungen. Claudia Wächter, Nachrichtenredaktion.
3: Im Fall der Anschläge auf die Nord Stream Gaspipelines aus dem Jahr 2022 ist erstmals Anklage gegen einen der mutmaßlichen Beteiligten erhoben worden. Nach Medienberichten wirft die Bundesanwaltschaft dem Ukrainer Serhiy K. unter anderem das Herbeiführen einer Sprengstoffexplosion und die Zerstörung von Bauwerken vor. Das Hanseatische Oberlandesgericht in Hamburg muss nun über die Zulassung der Anklage und die Eröffnung eines Prozesses entscheiden. Und zum Fußball. England hat bei der WM das Achtelfinale erreicht. Die Mannschaft von Trainer Thomas Tuchel gewann gegen die Demokratische Republik Kongo mit 2:1.
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1: Es dauert gerade ein bisschen länger auf der Bitburger Straße stadteinwärts. Da braucht ihr 6 Minuten mehr. Eine gute und auch sichere Fahrt euch.
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1: Ich bin Katrin Müller. Im Kanzleramt in Berlin läuft der mit Spannung erwartete Koalitionsausschuss. Die Spitzen von Union und SPD wollen die Weichen für gleich mehrere größere Reformen stellen.
2: Auf dem Tisch liegt eine Reform der Einkommensteuer. Kleine und mittlere Einkommen zu entlasten, ist das Vorhaben. Streit gibt es zwischen SPD und CDU/CSU noch darüber, wie es finanziert werden soll. Über einen höheren Spitzensteuersatz etwa? Harter Widerstand von der Union. Ein weiteres kritisches Thema. Soll es statt einer Höchstarbeitszeit pro Tag künftig eher eine pro Woche geben? Vergleichsweise einfach dürfte es dem Koalitionsausschuss fallen, sich auf eine Rentenreform zu einigen. Aus Berlin, Lea Matschulat.
1: Nach dem Ende des Tankrabatts sind die Spritpreise stark gestiegen. Nach dem typischen Mittagssprung stiegen die Preise für E10 im bundesweiten Durchschnitt auf 2,15 Euro pro Liter an, bei Diesel auf 2,11 Euro. Der Steuerrabatt in Höhe von etwa 17 Cent pro Liter war zum 1. Juli ausgelaufen. Der ADAC und die Monopolkommission werfen den Mineralölkonzernen vor, das Ende des Tankrabatts schon vor dessen Auslaufen in die Preise eingerechnet zu haben. Die Bundesanwaltschaft hat in Hamburg Anklage gegen einen mutmaßlichen Drahtzieher der Nord Stream-Anschläge im September 2022 erhoben. Das bestätigte die Kanzlei des angeklagten Ukrainers.
3: Die Bundesanwaltschaft wirft dem Mann laut Medienberichten Kriegsverbrechen, das Herbeiführen einer Sprengstoffexplosion und die Zerstörung von Bauwerken vor. Der Ukrainer war im vergangenen Jahr im Italienurlaub gefasst worden. Er wehrte sich monatelang gegen die Auslieferung nach Deutschland. Im November wurde er dann aber überstellt. Hier ist man überzeugt, dass der Mann die Operation damals in der Ostsee koordiniert hat. Dabei waren die beiden Nord Stream Pipelines so sehr beschädigt worden, dass kein Gas mehr durchgeleitet werden konnte. Thomas Brock, Nachrichtenredaktion.
1: Zum Fußball. England hat bei der Weltmeisterschaft mit Mühe das Achtelfinale erreicht. Die Mannschaft von Trainer Thomas Tuchel gewann gegen die Demokratische Republik Kongo nach einem frühen Rückstand mit 2:1. Matchwinner war Harry Kane, der mit 2 Treffern in der Schlussviertelstunde die Partie drehte. Im Achtelfinale trifft England nun auf Co-Gastgeber Mexiko.
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1: Ich bin Katrin Müller. Nach dem Ende des Tankrabatts sind die Spritpreise stark gestiegen. Nach dem typischen Mittagssprung stiegen die Preise für E10 im bundesweiten Durchschnitt auf 2,15 Euro pro Liter an, bei Diesel auf 2,11 Euro. Der Steuerrabatt in Höhe von etwa 17 Cent pro Liter war zum 1. Juli ausgelaufen. Der ADAC und die Monopolkommission werfen den Mineralölkonzernen vor, das Ende des Tankrabatts schon vor dessen Auslaufen in die Preise eingerechnet zu haben. Die Spitzen von Union und SPD sitzen im Koalitionsausschuss zusammen, der Entscheidungen über ein größeres Reformpaket herbeiführen soll. Zu den Verhandlungen trafen am Nachmittag unter anderem CSU-Chef Markus Söder und die SPD-Vorsitzenden Lars Klingbeil und Bärbel Baas im Kanzleramt ein. Kanzler und CDU-Chef Friedrich Merz hatte sich kurz zuvor optimistisch zu den Aussichten auf eine Verständigung geäußert.
2: Es geht jetzt vor allem darum, die Wettbewerbsfähigkeit unserer Wirtschaft wieder zu stärken. Wir müssen die Rahmenbedingungen verbessern. Dazu wird es Vorschläge geben zum Rückbau der Bürokratie. Es wird weitere Vorschläge geben zur Modernisierung unseres Staatswesens, zur Digitalisierung. Und wir werden auch über das Thema Steuern und Arbeitsmarkt sprechen. Das Ganze ist ein Prozess, der ist gut vorbereitet, aber noch nicht abgeschlossen.
1: Merz erwartet nach eigener Aussage einen wirklich großen Sprung nach vorn bei der Modernisierung des Landes. Mit zwei großen Gesetzesänderungen will die Bundesregierung die Bundeswehr stärken. Es geht um Änderungen im Reservistendienst und um den beschleunigten Bau militärischer Infrastruktur.
3: Die Bundeswehr braucht mehr Personal. Das betrifft die aktive Truppe, wo in den kommenden Jahren möglichst aufgestockt werden soll. Aber es soll auch mehr Reservisten geben. Deshalb sollen unter anderem Übungen verpflichtend werden. Bislang konnten die Reservisten selbst als auch ihre Arbeitgeber das ablehnen, wenn die Einladung der Bundeswehr kam. Außerdem soll deutlich mehr Geld in die Infrastruktur investiert werden, also für den Bau von Unterkünften, Munitionsdepots und Logistik für neue Waffensysteme. Wir brauchen schnellere Prozesse, und die schaffen wir, sagt Verteidigungsminister Pistorius. Thomas Brock, Berlin.
1: Zum Fußball. England hat bei der Weltmeisterschaft mit Mühe das Achtelfinale erreicht. Die Mannschaft von Trainer Thomas Tuchel gewann gegen die Demokratische Republik Kongo nach einem frühen Rückstand mit 2:1. Im Achtelfinale trifft England nun auf Co-Gastgeber Mexiko.
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1: Ich bin Katrin Müller. Die Spitzen von Union und SPD haben nach 7,5 Stunden ihre Beratungen über das Reformpaket im Koalitionsausschuss am späten Abend beendet. Das wurde aus Teilnehmerkreisen bestätigt. Über die Ergebnisse wurde zunächst nichts bekannt. Darüber soll am Vormittag in einer Pressekonferenz informiert werden. Ein großes Reformpaket der Regierung soll die Wirtschaft wieder in Schwung bringen und die sozialen Sicherungssysteme fit für die Zukunft machen. Das Treffen im Kanzleramt galt als entscheidende Runde.
2: Bei der Rente ist sich Schwarz-Rot weitgehend einig. Die Vorschläge der Rentenkommission sollen vollumfänglich umgesetzt werden. Und bei der Gesundheitsreform sollen die ersten Gesetze schon bis Jahresende fix sein. Streit gibt es dagegen noch bei den Themen Steuern und Arbeitszeit. Die SPD will kleinere Einkommen entlasten und dafür Gutverdiener ab 100.000 Euro und Erben stärker zur Kasse bitten, was die Union in der vorgeschlagenen Form ablehnt. CDU und CSU wollen den 8-Stunden-Arbeitstag dagegen mit einer Wochenarbeitszeit ablösen. Dagegen machen wiederum die Gewerkschaften mobil. Tanja Wagner, Nachrichtenredaktion.
1: Nach dem Ende des Tankrabatts sind die Spritpreise stark gestiegen. Nach dem typischen Mittagssprung stiegen die Preise für E10 im bundesweiten Durchschnitt auf 2,15 Euro pro Liter an, bei Diesel auf 2,11 Euro. Der Steuerrabatt in Höhe von etwa 17 Cent pro Liter war zum 1. Juli ausgelaufen. Der ADAC und die Monopolkommission werfen den Mineralölkonzernen vor, das Ende des Tankrabatts schon vor dessen Auslaufen in die Preise eingerechnet zu haben. Die Bundesanwaltschaft hat in Hamburg Anklage gegen einen mutmaßlichen Drahtzieher der Nord Stream-Anschläge im September 2022 erhoben. Das bestätigte die Kanzlei des angeklagten Ukrainers.
3: Die Bundesanwaltschaft wirft dem Mann laut Medienberichten Kriegsverbrechen, das Herbeiführen einer Sprengstoffexplosion und die Zerstörung von Bauwerken vor. Der Ukrainer war im vergangenen Jahr im Italienurlaub gefasst worden. Er wehrte sich monatelang gegen die Auslieferung nach Deutschland. Im November wurde er dann aber überstellt. Thomas Brock, Nachrichtenredaktion.
1: Zum Fußball. England hat bei der Weltmeisterschaft mit Mühe das Achtelfinale erreicht. Die Mannschaft von Trainer Thomas Tuchel gewann gegen die Demokratische Republik Kongo nach einem frühen Rückstand mit 2:1. Im Achtelfinale trifft England nun auf Co-Gastgeber Mexiko.
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